0: Personen gestorben. Der neue AOK-Krankenhausreport dürfte bei Klinikbetreibern für Diskussionen sorgen. Es heißt, auf Bundesebene sei 2024 mehr als die Hälfte der Krankenhausaufenthalte vermeidbar gewesen. Demnach gab es 15 Millionen Krankenhausaufenthalte, 8,6 Millionen Behandlungen wären ambulant möglich gewesen oder waren überflüssig. Im Prozess um einen Millionendiebstahl von Münzen aus Parkautomaten in Kempten soll heute voraussichtlich am dortigen Landgericht das Urteil fallen. Insgesamt 1,9 Millionen Euro soll der Angeklagte mithilfe seiner Frau über 10 Jahre hinweg erbeutet haben. Beide haben gestanden. Der Angeklagte war als Mitarbeiter des städtischen Bauhofs für die Leerung der Parkautomaten verantwortlich. Aus der Traum vom Finale in der Fußball Champions League. Der FC Bayern ist im Halbfinalrückspiel gegen Paris Saint-Germain nicht über ein 1:1 hinausgekommen und damit ausgeschieden. Fabian Schaffer berichtet.
1: Das erste Duell war 4:5 aus Bayern-Sicht ausgegangen und es dauerte diesmal keine 3 Minuten, bis der Ball schon wieder im Netz zappelte. Weltfußballer Dembélé traf für Paris, jetzt mussten die Bayern schon 2 Tore aufholen. In der Folge sorgte vor allem Schiedsrichter Pinheiro für Diskussionen, der mehrmals fragwürdige Entscheidungen traf gegen die Bayern. Der Ausgleich von Kane in der Nachspielzeit fiel dann zu spät und Titelverteidiger Paris trifft nun im Finale von Budapest auf Arsenal.
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2: Ich bin Florian Klaus. Eine Deutsche, die auf dem Kreuzfahrtschiff Hondius Kontakt zu einer Hantavirus-Infizierten hatte, wird jetzt vorsichtshalber in Düsseldorf untersucht. Sie ist an der dortigen Uniklinik angekommen. Das Klinikum geht aber davon aus, dass die Frau nicht infiziert ist. Auf dem Schiff hatte es nach mehreren Infektionen 3 Todesfälle gegeben. 3 Personen sind daraufhin evakuiert worden. Die Stimmung im Land ist im Moment nachvollziehbar mies, sagt der CDU-Politiker Spahn. In der ARD hat er darauf hingewiesen, dass viele Menschen schauen müssten, dass sie über die Runden kommen. Die Kaufkraft sei seit Jahren nicht gestiegen, da brauche es wirtschaftliches Wachstum. Die Umfragewerte der schwarz-roten Bundesregierung sind nach einem Jahr im Amt im Keller. Die Koalition sei aber handlungsfähig, sagt Spahn. Im mittelfränkischen Roth ist in einem Einfamilienhaus ein Feuer ausgebrochen. 4 Bewohner sind dadurch verletzt worden. Sie sind mit Verdacht auf Rauchgasvergiftungen ins Krankenhaus gekommen. Das Haus ist nicht mehr

0: bewohnbar. Die Polizei schätzt den Schaden auf eine sechsstellige Summe. Die Brandursache ist noch unklar. Für den FC Bayern ist in der Fußball-Champions League nach dem Halbfinale Schluss. Das 1:1 im Rückspiel gegen Paris Saint-Germain am Abend hat den Münchnern nicht zum Weiterkommen gereicht. Torwart und Kapitän Manuel Neuer nach dem Spiel bei DAZN.
1: Ja, ich glaube, wir waren heute keine Killer in der Offensive gewesen. Sowas hätten wir heute einfach gebraucht. Und ich glaube, man hat gesehen, dass wir eigentlich auch dem Finale nahe gewesen sind, aber das Ding nicht zu Ende spielen konnten.
0: Das Hinspiel hatten die Bayern in Paris mit 4:5 verloren. Die Franzosen spielen im Finale gegen den FC Arsenal.
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2: Ich bin Florian Klaus. Wenn junge Männer wegen des neuen Wehrdienstes Post vom Bund bekommen, dann müssen sie den zugesandten Fragebogen beantworten. Knapp 3/4 von ihnen haben das bisher auch getan. Das hat das Redaktionsnetzwerk Deutschland aus Bundeswehrkreisen erfahren. Rund die Hälfte habe Interesse signalisiert, den freiwilligen Wehrdienst zu leisten, hieß es weiter. Das heißt aber nicht, dass sie das am Ende auch tun. Die Umfragewerte der schwarz-roten Bundesregierung sehen nach einem Jahr im Amt alles andere als gut aus. Kanzler Merz selbst findet, dass sie tatsächlich hinter dem eigenen Anspruch zurückgeblieben ist, aber er hat im ZDF auch gesagt:
3: Es geht um die Frage, haben wir was erreicht in den letzten 12 Monaten? Und da fällt meine Antwort anders aus als in vielen Berichten und Kommentaren. Wir haben noch längst nicht alles erreicht, aber wir haben viel erreicht.
2: Die Arbeitsatmosphäre im Kabinett sei gut zu Merz. Es gebe noch genug gemeinsame Schnittmengen. Im vergangenen Jahr haben die EU und die USA sich angesichts des Streits um Zölle von US-Präsident Trump auf ein Handelsabkommen geeinigt. Innerhalb der EU gehen die Diskussionen aber weiter. Vertreter aus dem Europaparlament und dem Rat der EU-Länder haben in der Nacht keinen Kompromiss gefunden. Die Europaabgeordneten wollen erst sicherstellen, dass die USA ihren Teil der Abmachung einhalten, bevor sie das Abkommen umsetzen. Es geht darin auch um die Abschaffung europäischer Zölle. Aus der Traum

0: Vom Finale in der Fußball-Champions League. Der FC Bayern ist im Halbfinalrückspiel gegen Paris Saint-Germain nicht über ein 1:1 hinausgekommen. Das Hinspiel hatten die Franzosen mit 5:4 gewonnen. Im Endspiel trifft Titelverteidiger Paris Ende des Monats in Budapest auf den FC Arsenal.
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2: Ich bin Florian Klaus. Guten Morgen. Nach einem Jahr im Amt zieht Bundeskanzler Merz eine gemischte Bilanz, auch angesichts schlechter Umfragewerte. Im ZDF hat er gesagt:
3: Es geht gar nicht um mich persönlich, sondern es geht auch um das Ansehen der Bundesregierung. Es geht um die Frage, ob die Menschen in Deutschland uns, der Bundesregierung, letztendlich den politischen Parteien der demokratischen Mitte, noch etwas zutrauen und ob wir diesem Anspruch gerecht werden. Und da sage ich ganz offen, ja, wir bleiben hinter diesem Anspruch, auch dem selbstgestellten Anspruch, zurück.
2: Gleichzeitig sagte er aber auch, die Regierung habe vieles erreicht. Die Deutsche, die auf dem Kreuzfahrtschiff Hondius mit einer Hantavirus-Infizierten in Kontakt war, ist jetzt in der Uniklinik in Düsseldorf. Infiziert ist sie wohl nicht, hieß es. Die Untersuchung ist eine reine Vorsichtsmaßnahme. Auch zwei weitere Personen waren von Bord des Schiffes gebracht worden. Auf der Hondius waren nach Infektionen 3 Personen gestorben. Im mittelfränkischen Roth ist in einem Einfamilienhaus ein Feuer ausgebrochen. 4 Bewohner sind dadurch verletzt worden. Sie sind mit Verdacht auf Rauchgasvergiftungen ins Krankenhaus gekommen. Das Haus ist nicht mehr bewohnbar. Die Polizei schätzt den Schaden auf eine 6-stellige Summe. Die Brandursache ist noch unklar. Der FC Bayern hat den Einzug ins Finale der Fußball Champions League verpasst. Gegen Paris Saint-Germain kamen die Münchner im Halbfinalrückspiel zu Hause nicht über ein 1:1 hinaus. Im Hinspiel hatten die Bayern in Paris mit 4:5 den Kürzeren gezogen. Damit trifft der Titelverteidiger in Budapest Ende des Monats auf Arsenal.
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5: Rein geht's in den Donnerstag, an dem wir jetzt leider wissen, dass der FC Bayern nicht im Champions-League-Finale steht. Da wollen wir aber jetzt nicht drüber sprechen. Lukas, ich hoffe einfach nur für dich, dass du uns in Sachen Wetter zumindest bessere Laune machen kannst.
6: Also fürs Wochenende, da habe ich auf jeden Fall die guten Nachrichten dabei. Da kann ich bessere Laune machen. Das schauen wir uns auch gleich an. Genau wissen, wie es wird mit dem Charivari München. Wetter heute, ja, irgendwie so ein kleiner Durchhänger, ne? Nach Regen und Gewitter am Abend, gestern, heute insgesamt ein bisschen kühler, nur 15 Grad in der Spitze. Am Nachmittag auch einzelne Schauer noch mit möglich, aber ganz egal, heute ist ja nur Donnerstag, viel wichtiger, wie versprochen, das Wochenende, und das wird richtig schön. Jeden Abend ab morgen, jeden Tag über 20 Grad und auch ordentlich Sonne ist mit am Start.
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6: Mit einer Meldung, und zwar von der Landsberger Straße, genau unter der Donnersberger Brücke. Diese große Ampelanlage, ja, mit der großen Kreuzung, die ist aktuell außer Betrieb. Also wenn ihr da vorbeikommt, bitte vorsichtig fahren.
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6: Und einen neuen Blitzer.

0: haben wir Stand jetzt, der steht in Bogenhausen auf der Effner Straße. Und wenn ihr noch mehr habt, dann ruft da an. Die Nummer, das ist die 089 für München, 57 95 5 95 5.
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3: Söderle, rein geht's in den Donnerstag. Oder wie sagst du, Lukas, immer? Kleiner Freitag,
0: nee,
3: oder?
0: Studentenfreitag.
3: Ich bin noch nicht so richtig da. Ich bin noch nicht so richtig wach.
0: Okay.
3: Wir schmeißen jetzt erstmal die Kaffeemaschine an, würde ich sagen. Und dazu Feel Good Music.
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0: 95 Charivari und ich liebe ja sowas. Ne? Ich bin mir sicher, ihr habt alle schon mindestens 13.000 Mal die Werbung von Picknick gesehen, diesem neuen Online-Supermarkt. Und nach einem Monat, nach dem ersten Monat hier bei uns in München, wurde da jetzt eben veröffentlicht, was die einzelnen Stadtteile am liebsten bestellen. Und da sind wirklich richtige Schmankerl mit dabei und auch so krasse Unterschiede.
1: Also gleich mal vorneweg, am meisten wird in unserer Stadt übrigens beim Online-Supermarkt Haarmilch bestellt, gefolgt von, Obacht bitte,
0: Obacht,
1: Gurken, Frischkäse, Bananen und Mozzarella.
0: Aber gehen wir doch mal jetzt wirklich direkt in die Stadtteile und was da überdurchschnittlich häufig bestellt worden ist. Ich sag mal so, da kommen schon ein paar Klischees raus.
1: Es ist wirklich so Klischee-Ole. Also, in der Max-Vorstadt sind es die Proteinriegel. Altstadt Lehel ist es einfach der Prosecco. Und in Bogenhausen natürlich Haarstyling-Produkte.
0: Die Ludwigsvorstadt dagegen, die steht eher auf frische Kräuter, Hadern wiederum auf Bad- und WC-Reiniger. Und die Aubinger, die lieben offensichtlich Gummibärchen.
1: Währenddessen in Sendling, da laufen die Waschmaschinen auf Hochtouren. Bei denen wird nämlich am meisten Waschmittel bestellt.
0: Schwabing West steht auf Haferflocken, Thalkirchen auf Salami und Milbertshofen braucht Windeln, während die Schwanthaler Höhe auf Fischkonserven steht. Also es ist wirklich völlig wild und einfach nur geil zu sehen, wie unterschiedlich München da einfach drauf ist, aber ich lieb's komplett.

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3: Ich bin Florian Klaus. Guten Morgen. Nach einem Jahr im Amt zieht Bundeskanzler Merz eine gemischte Bilanz, auch angesichts schlechter Umfragewerte. Im ZDF hat er gesagt:
4: Es geht gar nicht um mich persönlich, sondern es geht auch um das Ansehen der Bundesregierung. Es geht um die Frage, ob die Menschen in Deutschland uns, der Bundesregierung, letztendlich den politischen Parteien der demokratischen Mitte noch etwas zutrauen und ob wir diesem Anspruch gerecht werden. Und da sage ich ganz offen, ja, wir bleiben hinter diesem Anspruch, auch dem selbstgestellten Anspruch, zurück.
3: Gleichzeitig sagte er aber auch, die Regierung habe vieles erreicht. Die Deutsche, die auf dem Kreuzfahrtschiff Hondius mit einer Hantavirus-Infizierten in Kontakt war, ist jetzt in der Uniklinik in Düsseldorf. Infiziert ist sie wohl nicht, hieß es. Die Untersuchung ist eine reine Vorsichtsmaßnahme. Auch zwei weitere Personen waren von Bord des Schiffes gebracht worden. Auf der Hondius waren nach Infektionen drei Personen gestorben. Im mittelfränkischen Roth ist in einem Einfamilienhaus ein Feuer ausgebrochen. Vier Bewohner sind dadurch verletzt worden. Sie sind mit Verdacht auf Rauchgasvergiftungen ins Krankenhaus gekommen. Das Haus ist nicht mehr bewohnbar. Die Polizei schätzt den Schaden auf eine sechsstellige Summe. Die Brandursache ist noch unklar. Der FC Bayern hat den Einzug ins Finale der Fußball-Champions League verpasst. Gegen Paris Saint-Germain kamen die Münchner im Halbfinalrückspiel zu Hause nicht über ein 1:1 hinaus. Im Hinspiel hatten die Bayern in Paris mit 4:5 den Kürzeren gezogen. Damit trifft der Titelverteidiger in Budapest Ende des Monats auf Arsenal.
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5: Ach ja, kurz nach 5:30. Einen wunderschönen guten Morgen. Über dieses Champions League-Ding von gestern Abend, da wollen wir mal lieber nicht drüber reden. Lukas,
6: nicht.
5: Ich hoffe sehr für dich, dass du jetzt in Sachen Wetter wirklich ganz, ganz tolle Nachrichten für uns hast. Du musst uns jetzt einfach auf andere Gedanken bringen.
6: Ach so, aber kein Druck, gell? Genau wissen, wie es wird mit dem Charivari München-Wetter. Ich gebe mein Bestes. Pass auf, wir machen es einfach so. Ich mache heute ganz schnell, weil heute ist kein großes Highlight. 15 Grad, nachmittags wechselhaft, wenig spannend, relativ viele Wolken, bisschen Sonne hier und da, alles in Butter. Egal, Hauptsache morgen dann, das Wochenende, volle Power Frühling. Es wird wunderschön. Immer über 20 Grad und dazu auch ganz, ganz viel Sonne.
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6: Und Frank hat sich gerade auch nochmal reingemeldet. Vielen Dank dir nochmal durchgegeben. Die Landsberger Straße unter der Donnersberger Brücke, diese große Kreuzung, da ist aktuell die Ampelanlage ausgefallen. Also wir hoffen natürlich, dass das Ganze schnell behoben wird. So lange nach den Schildern richten und gut aufeinander Acht geben.
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1: So, Blitzer haben wir zwei Stück aktuell. Einmal Berg am Laim, die Else-Rosenfeld-Straße und auch in Bogenhausen wird geblitzt auf der Effnerstraße. Und wenn ihr noch mehr habt, dann ruft da an. Die Nummer wie immer die 089 für München 57 95 5. Merci euch.
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4: Ah, ich weiß ja nicht. Irgendwie fühlt es sich in dieser Woche wieder komisch an, dass es eine 5-Tage-Woche ist, oder? Ich meine, letzte Woche der 1. Mai.
1: Ja.
4: Nächste Woche Christi Himmelfahrt, haben wir auch wieder einen Feiertag. Aber die Woche,
1: zum Glück,
4: da braucht es irgendwie nochmal eine extra Power. Aber kriegen wir hin gemeinsam, oder? Mit Feel Good Music. Auf geht's.
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0: 95.5 Charivari. Und das ist schon eine ganz besondere Geschichte. Sie handelt von Jimmy. Eigentlich ein ganz normaler Junge aus einer Kleinstadt. Der einzige Unterschied: während die anderen Kids draußen spielen, hockt er eigentlich ständig vor dem Computer. Entsprechend beginnt er schon mit 13 Jahren erste Videos online zu stellen. Am Anfang will die niemand so wirklich sehen, aber trotzdem, er bleibt da dran. Er steckt wahnsinnig viel Zeit, wahnsinnig viel Energie in diese Leidenschaft, tüftelt ständig an neuen Ideen und eine davon: er filmt sich dabei, wie er von 0 bis 100.000 zählt.
1: 100.000.
0: Und plötzlich explodieren die Zahlen und Jimmy erkennt, es geht nicht um irgendwelche Strategien, sondern um Emotionen. Und so beginnt er, immer aufwendigere Videos zu produzieren, riesige Challenges, absurdeste Experimente und großzügige Geschenke. Und jedes dieser Videos bekommt einfach immer mehr Klicks. Es ist Wahnsinn. Heute wird Jimmy 28, doch eigentlich kennen ihn alle nur unter seinem Künstlernamen Mr. Beast, der erfolgreichste YouTuber der Welt. Und wir sagen Happy, Happy Birthday. 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

0: Obacht bitte, jetzt wird es wirklich krass. Also ihr müsst euch vorstellen, normalerweise hocken wir alle immer in der Redaktion zusammen und besprechen, welche Filme, die jetzt in die Kinos rauskommen, für euch interessant sein könnten, um sie eben dann vorab schon mal anzuschauen. So, und bei folgendem Film waren wir uns eigentlich alle einig. Wir haben gesagt, boah, nee, das ist ganz schön, boah, nee, das braucht's nicht. Um dann aber festzustellen, was für ein großartiger Film. Aber hört selbst, welchen absoluten Schatz es ab sofort in den Kinos in München Stadt und Land gibt.
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3: Oh, ich hatte so gar keine Lust auf diesen Film. Draußen mega Wetter und dann soll ich mir ein Drama angucken über die Nürnberger NS-Prozesse. Mhm. Und dann hat mich dieser Film aber so erwischt.
0: Echt?
3: Oh, der schafft wirklich etwas Unmögliches, nämlich ein wirklich wichtiger Film zu sein, von enormer historischer Bedeutung.
0: Ja.
3: Und gleichzeitig halt auch ein unfassbar geiler, spannender Hollywood-Thriller, der mich von Anfang bis Ende gepackt hat. Hm. Oscar-Gewinner Russell Crowe spielt den NS-Reichsmarschall Hermann Göring. Der sitzt im Gefängnis wie so ein Tiger in seinem Käfig und er spielt das mit einer Wucht, dass er von mir aus gleich 3 Oscars dafür verdient hätte.
0: Boah, ich hab Gänsehaut.
3: Jedes Wort aus seinem Mund klingt wie ein Donnerschlag. Was macht normale Menschen zu Monstern?

0: Welche Lügen erzählen Sie sich selbst, um die schlimmsten Dinge zu rechtfertigen? Je länger dieser Prozess dauert, desto mehr stehen einem die Haare zu Berge. Für mich ist das ein Meisterwerk auf Augenhöhe mit Das Schweigen der Lämmer. Nürnberg ist jetzt im Kino.
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2: Ich bin Ludwig Haas und darüber spricht München heute früh. Ausgerechnet im Spiel der Spiele haben die Bayern ihre Leistung nicht abrufen können und sind nach einem 1:1 gegen Paris im Halbfinale der Champions League ausgeschieden. München-Reporter Thomas Kilian.
3: Traurig, mit hängenden Köpfen und teilweise extrem wütend verließen die Fans der Bayern die heimische Arena, die sie 98 Minuten lang in ein Fußball-Tollhaus verwandelt hatten. Die Mannschaft dagegen blieb Glück und weitestgehend ideenlos. Der Treffer von Kane in Minute 94 kam zu spät und auch die Leistung des Schiedsrichters war eher fragwürdig. Den Bayern bleibt so der Meistertitel und das Pokalendspiel am 23. Mai.
2: Wer wird was in der neuen Münchner Regierung? Heute soll verhandelt werden, wer die wichtigen Bürgermeister- und Referatsposten bekommt. München-Reporter Heiko Seringer.
4: Heute soll der große Tag werden für die neue München-Regierung. Künftig wollen uns Grüne, SPD, FDP, Freie Wähler und Rosa Liste regieren. Mona Fuchs von den Grünen könnte zweite Bürgermeisterin werden. Verena Dietl von der SPD könnte dritte Bürgermeisterin bleiben. Die Referate, sozusagen die Münchner Ministerien, werden erst dann vergeben, wenn bis bisherige Amtsinhaber ausscheiden.
2: Der Iran soll wohl darüber nachdenken, ein Angebot der USA zum Ende des Krieges anzunehmen. Das berichten heute mehrere Insider nach neuen Verhandlungen. Gleichzeitig sagte US-Präsident Trump, dass er ein Kriegsende im Iran für sehr wahrscheinlich halte. Laut Trump habe der Iran auch zugestimmt, künftig keine Atomwaffen zu haben. In Moosach wird besonders viel Hundefutter gekauft, in Hadern WC-Reiniger und in Bogenhausen Haarspray und Gel. All das zeigt jetzt eine neue Auswertung des Online-Supermarktes Picknick. Der hat analysiert, in welchen Münchner Stadtteilen was beim Lieferdienst bestellt wird. Die ganze Auswertung gibt's zum Nachlesen auf der Charivari-Insta-Seite.
1: Und das googelt München gerade.
2: Ja, und online, da wird Italiens Ministerpräsidentin Meloni heute früh für eine coole Reaktion gelobt. Auf Social Media sind gerade gefälschte Bilder im Umlauf, die Meloni in Unterwäsche zeigen sollen. Sie schreibt dazu auf der Plattform X: Ich muss anerkennen, dass derjenige, der das Bild von mir erstellt hat, mich sogar deutlich verbessert hat. Gleichzeitig warnte Meloni vor mit KI gefälschten Bildern. Das waren die Nachrichten. Jetzt Wetter und Verkehr mit Lukas Dombo.
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5: Und jetzt erstmal so, im Moment sieht das gar nicht so schlecht aus. Genau wissen, wie es wird mit dem Charivari München-Wetter. Das große Manko heute aber. Nach dem Regen und dem Gewitter gestern bleibt es auch heute ein bisschen kühler und auch wechselhaft. Schon jetzt am Morgen einzelne Schauer sind da mal möglich. Am Nachmittag, es besteht auch Regenrisiko, 14 Grad in der Spitze, 10 aktuell. Aber ganz wichtig, dann kommt der Freitagmorgen, das Wochenende, und es wird richtig stark. Packt die Sonnencreme ein.

0: werden richtig schöne, angenehme Tage.
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0: Nach wie vor passt bitte auf der Landsberger Straße, Höhe der Donnersberger Brücke. Die große Kreuzung direkt unter der Donnersberger Brücke. Nach wie vor in beide Richtungen die Ampelanlage außer Betrieb. Die ist da ausgefallen, also vorsichtig fahren.
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0: Und die neuesten Blitzer. Einmal Karlsfeld, die Münchner Straße und dann noch im Berg am Leim die Else-Rosenfeld-Straße. Und habt ihr mehr, ruft da an. 089 für München, 57 95 5.
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3: Sonntag ist Muttertag und wir haben euch ja gefragt, liebe Mamas aus München, Stadt und Land, was hättet ihr denn am liebsten? Womit können wir euch wirklich eine Freude machen?
4: Morgen, Larissa, das ist die Sandra. Ich bin sehr, sehr happy, dass die Kinder am Wochenende beim Papa sind und ich am Sonntag meine absolute Ruhe habe, ausschlafen kann, essen kann, was ich will und wann ich will und dann höchstwahrscheinlich einfach im Liegestuhl im Garten liege und blöd schaue. Da freue ich mich.
3: Also Sandra, halt mir fest, mag lieber Ruhe.
0: So.
3: Welche Wünsche ihr sonst noch habt, hört ihr gleich auf 95.5 Charivari.

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0: Tonight. Gleich ganz genau, 10:10.
1: Ja, ich freue mich, wenn die Kinder aus dem Kindergarten und der Schule ein kleines Geschenk mitbringen. Und ansonsten ist es immer schön, wenn man ja, sich nicht rennen muss am Muttertag.
0: Schöne Grüße an Barbara. Ja, Hauptsache kein Stress, da bin ich bei dir. 95.5 Charivari hier. Wir haben euch ja gefragt, was wollen Mamas am Muttertag wirklich?
2: Ich finde es nämlich persönlich total schwer, das Richtige dafür die Mütter zu finden. Also man weiß ja nicht irgendwie, was ist das Richtige, wollen die das dann auch überhaupt?
0: Ja? Aber zum Glück gibt es ja die Charivari-Community.
3: Meine Mama freut sich immer, wenn sie Massage kriegt und da gibt es so viele Möglichkeiten und Blumen auch. Immer dazu.
0: Na schau, das ist die liebe Paulina. Ist doch auch mal ein Vorschlag. Leicht umzusetzen natürlich. Massagegutschein und Blumen. Bei einer anderen Sache dagegen sind sich die Mütter aus München Stadt und Land nicht so ganz einig. Zeit allein bzw. mit Freundinnen oder Family Events.
4: Als Mama ist es immer schön, irgendwie eine freie Zeit zu bekommen. Das heißt, um selber mal alleine mit einer Freundin, keine Ahnung, Porzellan malen zu gehen, ein paar Stunden in die Therme oder mal alleine entspannt frühstücken oder essen zu gehen.
5: Ich freue mich am meisten, wenn ich zum Geburtstag, zu Weihnachten oder jetzt zum Muttertag Zeit mit meiner Familie verbringen kann.
0: Ich glaube, so oder so, da wirst du mir zustimmen, Lukas, wir können uns darauf einigen, dass es Hauptsache erstmal wichtig ist, zu gratulieren, wenigstens einen Anruf.
2: Ja, also das ist ja wirklich, das ist das Minimum, ja, das muss schon sein, klar.
0: Einfach der Mama mal sagen, wie toll sie ist, sich dafür bedanken, dass sie so einen tollen Job macht. Also wie gesagt, nicht vergessen, Sonntag, ganz, ganz wichtig, der Muttertag. Lilly.

0: Feel Good Music zum Start in diesen Donnerstag. Und so langsam aber sicher können wir zumindest so ein bisschen Richtung Wochenende schon mal schauen. Auf geht's, rein geht's in den Donnerstag.
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0: Ihr habt die Qual der Wahl. Welcher der drei folgenden eher ungewöhnlichen Songs hat es eurer Meinung nach verdient, in voller Länge hier in die Show mit reinzukommen? Vielleicht Song Nummer 1, das Internetphänomen schlechthin geradehin. Vor allem bei den Kids und Jugendlichen. Weltweit geht ja dieses 6-7 komplett steil, also diese Zahlenkombination. Ich weiß nicht warum, ist mir auch wurscht, aber der Song geht definitiv ins Ohr.
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0: Dann, Song Nummer 2 ist das Original unseres letzten Wochensiegers. Also ja, wir haben tatsächlich zwei eigentlich identische Lieder mit dabei. Allerdings einmal auch Hochdeutsch und einmal eben das Original auf Schweizerdeutsch. Die Rede ist von Mon Amour. Das ist die Schweizer Band Hecht, jetzt Team Deutschland mit unter anderem Malle-Star Marc Eggers.
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0: 95 vom Charivari und ich bin entsetzt. Nein, wir sprechen jetzt nicht über die Bayern, das lassen wir jetzt einfach. Hört euch mal bitte das hier an. Eine aktuelle Umfrage hat jetzt nämlich herausgefunden, 40% der Menschen unter 30 in München, Stadt und Land plaudern lieber mit Chatbots als mit echten Verwandten.
1: Das kann doch nicht euer Ernst sein, oder? Wahnsinn.
0: Also für diese Umfrage wurden aber übrigens fast 3500 Menschen befragt. Also jetzt nicht so, dass sie hier zu uns zu Schari reingekommen sind und gesagt haben, hey, wie schaut's aus?
1: Nee, das ist schon ein repräsentatives Ding. Ja?
0: Nochmal, 40%, also fast die Hälfte der unter 30-Jährigen in München, Stadt und Land, entscheiden sich eher für Online als für Onkel. Lieber für Bot als für Bruder tippen statt irgendwie irgendwelchen Tanten, ich weiß auch nicht. Also das ist schon, was ist denn da los?
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0: 6:53.
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2: Es ist 6:30. Schönen guten Morgen zusammen. Jetzt das Wichtigste im Überblick mit Ludwig Haas aus der Charivari-Nachrichtenredaktion. Top-Thema heute natürlich die dramatische Niederlage der Bayern gestern Abend in der Champions League gegen Paris.
3: Ja, viele Bayern-Fans wachen da heute traurig oder frustriert auf. Es war ja eine Niederlage nach Hin- und Rückspiel. Ein 1:1 gestern im Rückspiel hat dann durch das Hinspielergebnis nicht mehr ausgereicht für ein Weiterkommen. Für viel Aufregung sorgt heute weiterhin der portugiesische Schiedsrichter gestern Abend, Pinheiro. Nach mehreren strittigen Handspielentscheidungen gegen die Bayern gibt es viel Kritik an der Leistung des Schiris.
2: Und dann geht heute ein neues Leihradsystem in München an den Start.
3: Genau, es heißt MyRadl. Rund 1000 Stationen mit Rädern wird es in München Stadt und Land geben. MyRadl löst nach mehreren Monaten ohne Leihräder der MVV das alte System ab. Gebucht werden können die Räder per App. Und es geht heute um US-Präsident Trump. Der hält es nämlich jetzt für sehr wahrscheinlich, dass man sich mit dem Iran auf ein Kriegsende einigen kann. In den letzten 24 Stunden gab es nochmal neue Gespräche. Im Iran soll ein US-Vorschlag für einen Deal jetzt aktuell diskutiert werden. Das war das News-Update. Jetzt Wetter und Verkehr mit Lukas Dombo.
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5: Also jetzt gerade ist es irgendwie ganz komisch. Ich weiß auch nicht genau, wissen, wie es wird mit dem Charivari München-Wetter, weil einerseits irgendwie sehen wir die Sonne am Horizont, ja. Andererseits ist aber stellenweise auch so ganz komischer Fiesel, Niesel, Regen, stellenweise irgendwie ein bisschen Aprilwetter. Ja? Anfang Mai noch ein bisschen mit reingezogen, dazu auch heute ein bisschen kühler, nur 14 Grad in der Spitze. Ja, so lala. Aber egal, was ja eigentlich zählt, das ist morgen, das Wochenende. Es wird traumhaft schön, Freitag, Samstag, Sonntag, ganz viel Sonne und immer über 20 Grad.
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5: Und nach wie vor ist besondere Vorsicht geboten, nämlich auf der Landsberger Straße direkt unter der Donnersberger Brücke. Da die große Kreuzung. Genau da natürlich ist die Ampelanlage ausgefallen in beide Richtungen. Also vorsichtig langsam fahren.
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4: Gut.

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1: Und die neuesten Blitzer, die stehen in Unterhaching auf der Münchner Straße und in Karlsfeld da auch auf der Münchner Straße. Also wenn ihr noch mehr habt, auch gerne was, was nicht in der Münchner Straße ist. 089 für München 57 95 5.
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4: Vielleicht erinnert sich der eine oder andere von euch. Ich habe euch doch gestern erzählt, dass es in Gauting, also im Landkreis Starnberg, ein Haus gibt, was jetzt gerade verschenkt wird. 200 Quadratmeter Wohnfläche, allerdings eben nur das Haus, nicht das Grundstück. Also man muss Haus ab und woanders wieder 1:1 aufbauen. Mhm. Direkt im Anschluss allerdings hat sich der Denkmalschutz bei uns gemeldet und gesagt, hey, Satz mit X, der Makler hat die Rechnung ohne die Vollzugsbehörde gemacht. Entsprechend darf dieses denkmalgeschützte Haus nämlich nicht ab und wieder aufgebaut werden, sondern muss an Ort und Stelle jetzt bleiben.
1: Stell dir vor, du willst ein Haus einfach verschenken und dann sagt jemand, nö, darfst du nicht.
4: Nicht einmal das darfst du.
1: Willkommen in Deutschland, ey.
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0: 20 vor 7 auf 95.5 Charivari. Es ist der Donnerstag, also nach dem Mittwoch, vor dem Freitag. War gestern irgendwas? Nee, oder?
1: Ist bei ihm alles okay?
2: Ja, ist alles okay.
3: Leute, es ist nicht alles okay! Ich bin raus, ich zeig Fußball!
0: Oh. Ach ja, in diesem Sinne höchste Zeit für unsere tägliche Vokabeldosis.
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7: buffen. Also buffen ist, wenn man etwas stärker macht. Also zum Beispiel, wenn man auch wieder im Videospiel einen Charakter stärker macht und der mehr Schaden macht, dann wird er gebufft.
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0: Also das ist eine wirklich heikle Geschichte, über die heute sicherlich viele in München Stadt und Land sprechen werden. Ex-Bayern-Star und Fußballnationalspieler Mario Gomez ist ja seit geraumer Zeit von seiner Frau getrennt. Und heute steht in der Bunten, dass er eine neue Freundin hat. Eine erfolgreiche Ärztin hier aus München. Das Wilde, sie ist einfach eine der besten Freundinnen der Noch-Ehefrau. Aua. Ich weiß nicht, ob wenig mehr böse wäre. Naja gut, darüber reden wir jetzt nicht. Das wollen wir uns gar nicht vorstellen. Ne? Apropos, aber wilde Geschichte. So eine läuft auch ab heute in den Kinos in München Stadt und Land.
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3: Ach Larissa, es ist wirklich keine gute Idee, wenn man so eine uralte Todes-

0: Backpfeife der Maya-Kultur findet, die dann auch zu benutzen. Weil wer den Pfiff hört, muss in den nächsten Tagen sterben. Darum geht es in dem Film Whistle. Ein paar Teenager müssen dann irgendwie einen Weg finden, wie sie diesen schrecklichen Fluch brechen. Mhm. Und jeder, der schon mal Final Destination und The Ring gesehen hat, wird sich denken, ah ja, das kenne ich doch. Immer ein Teenie weniger, bis nur noch einer übrig bleibt. Leider halt nicht so gut wie in den anderen Filmen. Mhm. Die ganze Zeit hat man so das Gefühl von, oh, jetzt passiert gleich was Schlimmes, jetzt passiert gleich was Schlimmes. Es gibt dunkle Gänge und brillante Dialoge wie, hey Dean, bist du das? Ist da jemand? Und dann passiert was Schlimmes. Die Story hat wenig Substanz. Die Effekte, ich sag mal, sind gut gemacht. Und alles dreht sich um die große Frage, würdest du wissen wollen, wie du stirbst, noch bevor du stirbst?
1: Ach.
0: Whistle, und wirklich nur was für Horrorfans, ist jetzt im Kino.
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0: Und das ist schon wieder so eine geile Sache. Also ich finde es immer wieder Wahnsinn, welche Dinge so aus dem Nichts gefühlt miteinander in Verbindung gebracht werden. 95.5 Charivari hier. Und jetzt Obacht bitte. Eine neue Studie hat jetzt herausgefunden, dass E-Autos dick machen. Woran das liegt? Am Laden. Denn stoppt man an einem Schnelllader entlang der Autobahn, ist eigentlich immer ein Fastfood-Restaurant um die Ecke. Und nachdem Laden ja auch unfassbar langweilig ist, verbringen halt viele die Zeit halt irgendwie beim, weiß ich nicht, Burger essen oder snacken ein bisschen Schoki oder irgendwas anderes. Eher Ungesundes. Nur 6% aller E-Autofahrer und Fahrerinnen nutzen die Pause dagegen für Bewegung oder gar Sport. Gut, an der Autobahn auch irgendwie ein bisschen komisch. Hab ich aber auch schon gesehen. Aber wir halten fest, jetzt wissen wir's, E-Autos machen dick.
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0: Es ist 7 Uhr.
2: Ich bin Ludwig Haas und darüber spricht München heute früh. Bitterer Abend für den FC Bayern und seine Fans, denn die Münchner sind gestern im Halbfinale der Fußball-Champions League gegen Paris ausgeschieden. München-Reporter Thomas Kilian.
3: Die Killer in der Offensive fehlten, analysierte Manuel Neuer am Ende. Die Bayern-Fans würden sicherlich gerne ergänzen, ein vernünftiger Schiedsrichter aber auch. Denn gleich mehrere Entscheidungen in Hälfte 1 waren mindestens unglücklich. Doch auch die Bayern zeigten insgesamt zu wenig, schossen zwar durch Harry Kane in Minute 94 das 1:1, doch in der Endabrechnung bedeutet es das Aus in der Königsklasse.
2: Ab heute gibt's in München und im Umland wieder MVV-Mietfahrräder. Sie kommen vom Anbieter Nextbike. Das System, das nennt sich MyRadl. Charivari München-Reporter Oliver Luxemburger.
4: Nach mehreren Monaten Pause geht das neue Leihrad-System an den Start in München und 36 weiteren Orten wie Fürstenfeldbruck, Unterschleißheim und Garching werden die Räder an rund 1000 Stationen stehen. Zu Beginn erstmal 2000 Räder, 700 davon in München. Künftig soll dann aufgestockt werden bis zu knapp 7000 Räder und E-Bikes. Die Buchung funktioniert per App.
2: Ab 2027 gibt's im ganzen Münchner Stadtgebiet flächendeckend die gelbe Tonne. Heißt auch, ihr müsst dann in der Stadt nicht mehr Dosen oder Plastik extra zur Wertstoffinsel schleppen. Der Münchner Abfallwirtschaftsbetrieb hat jetzt diesen Deal für die gelbe Tonne unterschrieben. Es wird die gelbe Tonne in 4 verschiedenen Größen geben. Sie wird dann alle 2 Wochen geleert. Gut ein Jahr lang ist Bundeskanzler Merz jetzt im Amt. Für sein erstes Jahr zieht er auch angesichts zuletzt schlechter Umfragewerte eine gemischte Bilanz. Es gehe um die Frage, ob die Menschen der Regierung noch etwas zutrauen zu Merz. Da werde man den Ansprüchen aktuell nicht gerecht. Gleichzeitig betonte Merz aber auch, man habe schon vieles erreicht.
1: Und das googelt München gerade.
2: Ja, und im Netz wird eine lustige und tatsächlich wahre Geschichte von Papst Leo gerade tausendfach geteilt. Der wollte bei seiner Bank in den USA nämlich seine Telefonnummer und den hinterlegten Wohnort mal aktualisieren. Das Problem, die Bank hat darauf bestanden, dass er persönlich vorbeikommt. Als er der Mitarbeiterin am Telefon dann sagte, würde es vielleicht was ändern, wenn ich sage, dass ich Papst Leo bin, soll sie aufgelegt haben. Das waren die Nachrichten. Jetzt Wetter und Verkehr mit Lukas Dombo.
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6: Und das Wetter kann sich irgendwie noch nicht so ganz entscheiden. Genau wissen, wie es wird mit dem Charivari München-Wetter, weil einerseits irgendwie am Horizont, es scheint schon so ein bisschen Sonne, andererseits aber auch super viele Wolken und immer wieder so ein komischer, bieseliger Nieselregen. Also es fühlt sich irgendwie immer noch ein bisschen an nach April. Auch heute generell so leichter Wochendurchhänger, nur 14 Grad in der Spitze, so lala. Aber was ja zählt, ist dann morgen der Freitag und der wird schon wunderschön und ist nur das Warm-up für ein traumhaftes Wochenende.
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6: Mit dem längsten Stau aktuell auf der A94 Passau in Richtung München zwischen Paarstetten und Paarsdorf braucht ihr 20 Minuten länger. Und dann haben wir noch mit dabei die A99 West in Richtung Nürnberg, nämlich zwischen Lochhausen und dem Dreieck Allach 10 Minuten plus.
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6: Die neuesten Blitzer. Einmal Leim, die Willibaldstraße und in Unterhaching die Münchner Straße. Und habt ihr mehr, ruft da an. Alles kostenlos. 089 für München. 57 95 5.
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7: Ach ja, es ist ein grauer Donnerstag, wir starten da sehr rein. Das Wetter, Lukas, hat jetzt auch nicht

0: dazu gebracht, dass die Laune sich irgendwie so ein bisschen, weiß ich nicht.
1: Ja, mehr kann ich nicht tun für euch heute.
0: Aber wir halten es nochmal fest. Es wartet ein tolles Wochenende auf uns.
1: Yes.
0: Und bis dahin haben wir diese Bayern-Sache auch vielleicht ein bisschen vergessen.
1: Mein Coach hat immer gesagt, einen Tag lang darfst du dich ärgern und danach ist Schluss.
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0: Donnerstag. 7:09. 95,5 Charivari hier.
1: War gestern irgendwas?
0: Nee, wieso? Was soll denn gewesen sein? Mittwoch war.
1: Stimmt, Mittwoch. Heute Donnerstag, morgen Freitag.
0: Ja.
1: Wochenende dann?
0: Sonst?
1: Nichts passiert, oder?
0: Nee. Oder? Nee. Irgendwas verpasst?
1: Nee.
0: Auch nicht. Super.
1: Quatsch.
0: Ja, dann können wir ja reinstarten in den Donnerstag, oder?
1: Wunderbar.
0: Wenn nichts war, wenn es nichts gibt, worüber wir reden müssen, dann bitteschön. Feel Good Music für euch. Über sie darf man gerne reden. Taylor Swift mit Opera Light. Aha.

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0: 95.5 Charivari und ich liebe ja sowas. Der Online-Supermarkt Picknick. Ich bin mir sicher, ihr habt es auch alle schon, also mindestens 12 Trillionen Mal diese Werbung schon gesehen. Hat jetzt nach dem ersten Monat hier bei uns in München eben veröffentlicht, was die einzelnen Stadtteile am liebsten bestellen. Und da sind wirklich, das sind richtige Schmankerl und auch gigantische Unterschiede dabei.
1: Ja, gleich vorneweg. Am meisten wird in unserer Stadt beim Online-Supermarkt Haarmilch, also haltbare Milch, bestellt. Ja. Gefolgt von, Obacht bitte,
0: Obacht,
1: Gurken, Frischkäse, Bananen und Mozzarella.
0: Okay, aber jetzt gehen wir mal direkt in die Stadtteile rein und was da so überdurchschnittlich häufig bestellt wird. Und ich sag mal so, da treffen schon ein paar Klischees durchaus irgendwie zu, ne?
1: Es ist wirklich Klischee-Ole. Die Max-Vorstadt bestellt am meisten Proteinriegel. In der Altstadt Lehl, da ist es Prosecco.
0: Klar.
1: Und Bogenhausen braucht ganz besonders viele Haarstyling-Produkte.
0: Die Ludwigsvorstadt dagegen, die steht eher auf frische Kräuter, Hadern auf Bad- und WC-Reiniger. Mhm. Und in Aubing isst man offensichtlich wahnsinnig gerne Gummibärchen.
1: In Sendling laufen die Waschmaschinen anscheinend ganz viel. Da werden nämlich tatsächlich Waschmittel überdurchschnittlich häufig bestellt.
0: Schwabing steht auf Haferflocken, Thalkirchen auf Salami und Milbertshofen braucht dringend Windeln, während die Schwanthaler Höhe auf Fischkonserven abgeht.
1: Woher denn Fischkonserven? Warum? Schwanthaler Höhe?
0: Ich weiß es nicht, aber ich liebe es, wie geil unterschiedlich München da einfach ist. Also das ist wirklich cool. Eine Karte mit allen Stadtteilen gibt es übrigens auch bei uns auf Instagram. Also einfach nach 95.5 Charivari suchen.
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Sag mal, wie viele Tassen Kaffee gibt's bei euch eigentlich so im Laufe des Tages? 95,5 Charivari hier. Eine neue Studie hat jetzt nämlich herausgefunden, dass Kaffee gegen Stress

0: hilft. Allerdings reicht da jetzt nicht eine Tasse am Tag, ne? Also Forschende haben für eine Analyse die Daten von fast einer 500.000 Personen über 13 Jahre lang ausgewertet und dann eben herausgefunden, am entspanntesten waren die Damen und Herren, die regelmäßig 2 bis 3 Tassen pro Tag trinken. Das Lustige an der ganzen Sache aber ist, die Forscher, die können selbst nicht so wirklich erklären, warum dem so ist. Man sagt ja auch eigentlich, zu viel Koffein ist wieder nicht das Allerbeste, aber sie sagen halt auch, hey, nicht zu wenig, nicht zu viel, also einfach mal wieder wie meistens im Leben irgendwas dazwischen. In diesem Sinne, Prost.
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0: 8:03.
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2: Es ist 7:30. Schönen guten Morgen zusammen. Jetzt das Wichtigste im Überblick mit Ludwig Haas aus der Charivari-Nachrichtenredaktion. Eigentlich, muss man ja auch so fair sagen, will man nicht drüber reden. Wir müssen es trotzdem machen. Die Triple-Träume der Bayern sind geplatzt.
3: Ich atme schwer aus. Ja, ein 1:1 im Rückspiel der Champions League gegen Paris gestern in der Allianz Arena hat trotz unglaublicher Stimmung durch die Fans nicht für den Einzug ins Finale gereicht. Das späte Ausgleichstor in der 94. Minute kam von Harry Kane. Jetzt gilt's für die Bayern nach vorne zu schauen. Am 23. Mai gilt es im DFB-Pokalfinale gegen Stuttgart in Berlin, dann zumindest, muss man sagen, das Double klar zu machen.
2: Ihr fahrt mit dem Auto zu einem Termin in München und wollt wissen, ob ihr trotz Parkplatzsuche rechtzeitig ankommt. Da gibt es jetzt eine ganz neue Möglichkeit.
3: Völlig korrekt, und zwar in der Handy Parken München App der Stadtwerke. Da gibt es eine neue Funktion, die euch das sagen kann. Die zeigt dann an, wie lange die Parkplatzsuche rund um euer Ziel gerade dauern würde. Wenn es zu lang ist, wird auch eine Alternativroute mit Bus oder Bahn vorgeschlagen. Das ist eben eine neue Funktion. Und für viele, auch hier in München, die bei der Telekom sind, sollte es heute besser keine Probleme, zum Beispiel mit Internet oder mit dem Handy geben. Die Telekom, die streikt nämlich heute. Als Folge könnten Termine mit dem Techniker heute platzen, Telekom-Shops geschlossen oder auch die Hotline unbesetzt sein. Das war das News-Update. Jetzt Wetter und Verkehr mit Lukas Dombo.
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5: Der Donnerstag ist irgendwie so ein kleiner Wochendurchhänger. Na gut, den gönnen wir uns mal, genau wissen, wie es wird mit dem Charivari München-Wetter. Immer wieder so ein bisschen Fiesel, Niesel, Regen stellenweise. Auch immer wieder Regenwolken, das sehe ich hier auf meiner Karte, die nachgedrückt werden über den kompletten Tag, auch Nachmittag. Also es kann doch hier und da mal was runterkommen. Dazu auch nur 14 Grad aktuell. Ja, alles so lala. Was aber ja eigentlich zählt, das ist morgen Wochenende, Freitag. Hoch die Hände, Wochenende. Es wird traumhaft schön. Ganz, ganz viel Sonne ist mit dabei und immer über 20 Grad.
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5: Mit drei relevanten Staus aktuell die A94 Passau in Richtung München zwischen Paarstetten und dem Kreuz Ost 25 Minuten plus. Dann haben wir die A99 West in Richtung Nürnberg zwischen Lochhausen und dem Dreieck Allach 10 Minuten mehr einplanen. Und die 10 Minuten, die gelten auch auf der A96 Lindau in Richtung München. Da stockender Verkehr am Autobahnende in Sendling.
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5: Die neuesten Blitzer haben wir. Taufkirchen, einmal die Hochstraße und Norit. Die Appenzeller Straße ist auch mit dabei. Und wenn ihr noch mehr habt, dann ruft da an. Sehr gerne jederzeit 089 für München. 57 95 5 95 5.

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1: Gestern Abend irgendwas, was wir besprechen sollten eigentlich?
2: Nee, komm.
1: Also ich habe kurzzeitig irgendwie gedacht, ich habe was verpasst jetzt irgendwie. Ich habe vergessen, euch irgendwie was zu erzählen, aber...
2: Alles gut.
1: Also eigentlich...
3: Ist bei ihm alles okay?
4: Ja, ist alles okay.
5: Nein, es ist nicht alles okay! Ich bin doch raus, ich steig Fußball!
1: Oh. Noch nie ein Kind so krass gefühlt, wirklich. Das ist ja Wahnsinn. Leitung.

0: 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Und das ist schon eine ganz besondere Geschichte. Sie handelt von Jimmy. Eigentlich ein ganz normaler Junge aus einer Kleinstadt. Der einzige Unterschied, während die anderen Kids draußen spielen, hockt er eigentlich ständig vor dem Computer. Entsprechend beginnt er schon mit 13 Jahren, erste Videos online zu stellen. Am Anfang will die niemand so wirklich sehen, aber trotzdem, er bleibt da dran. Er steckt wahnsinnig viel Zeit, wahnsinnig viel Energie in diese Leidenschaft, tüftelt ständig an neuen Ideen und eine davon. Er filmt sich dabei, wie er von 0 bis 100.000 zählt.
1: 100.000.
0: Und plötzlich explodieren die Zahlen und Jimmy erkennt, es geht nicht um irgendwelche Strategien, sondern um Emotionen. Und so beginnt er, immer aufwendigere Videos zu produzieren, riesige Challenges, absurdeste Experimente und großzügige Geschenke. Und jedes dieser Videos bekommt einfach immer mehr Klicks, es ist Wahnsinn. Heute wird Jimmy 28, doch eigentlich kennen ihn alle nur unter seinem Künstlernamen Mr. Beast, der erfolgreichste YouTuber der Welt. Und wir sagen Happy Birthday.

0: Obacht bitte, jetzt wird es wirklich krass. Also ihr müsst euch vorstellen, normalerweise hocken wir alle immer in der Redaktion zusammen und besprechen, welche Filme, die jetzt in die Kinos rauskommen, für euch interessant sein könnten, um sie eben dann vorab schon mal anzuschauen. So, und bei folgendem Film waren wir uns eigentlich alle einig. Wir haben gesagt, boah, nee, das ist ganz schön, boah, nee, das braucht's nicht. Um dann aber festzustellen, was für ein großartiger Film, aber hört selbst, welchen absoluten Schatz es ab sofort in den Kinos in München Stadt und Land gibt.
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3: Oh, ich hatte so gar keine Lust auf diesen Film. Draußen mega Wetter und dann soll ich mir ein Drama angucken über die Nürnberger NS-Prozesse. Mhm. Und dann hat mich dieser Film aber so erwischt.
0: Echt?
3: Oh, der schafft wirklich etwas Unmögliches, nämlich ein wirklich wichtiger Film zu sein, von enormer historischer Bedeutung.
0: Ja.
3: Und gleichzeitig halt auch ein unfassbar geiler, spannender Hollywood-Thriller, der mich von Anfang bis Ende gepackt hat. Hm. Oscar-Gewinner Russell Crowe spielt den NS-Reichsmarschall Hermann Göring. Der sitzt im Gefängnis wie so ein Tiger in seinem Käfig und er spielt das mit einer Wucht, dass er von mir aus gleich 3 Oscars dafür verdient hätte.
0: Oh, ich hab Gänsehaut.
3: Jedes Wort aus seinem Mund klingt wie ein Donnerschlag. Was macht normale Menschen zu Monstern? Welche Lügen erzählen sie sich selbst, um die schlimmsten Dinge zu rechtfertigen? Je länger dieser Prozess dauert, desto mehr stehen einem die Haare zu Berge. Für mich ist das ein Meisterwerk auf Augenhöhe mit Das Schweigen der Lämmer. Nürnberg ist jetzt im Kino.
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0: 8 Minuten vor 8 haben wir's mit Feel Good Music. Starten wir rein in diesen Donnerstag. Die Frage, was macht ihr eigentlich morgen Abend? Ich hätte da eine ziemlich geile Idee.
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0: Die ganz neue Nummer von Lizzo, Don't Make Me Love You. Das ist Feel Good Music, nur hier bei uns auf 95.5 Charivari.
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3: Ich bin Ludwig Haas und darüber spricht München heute früh. Ausgerechnet im Spiel der Spiele haben die Bayern ihre Leistung nicht abrufen können und nach einem 1:1 gegen Paris im Halbfinale der Champions League jetzt insgesamt verloren und sind ausgeschieden, München-Reporter Thomas Kilian.
4: Traurig, mit hängenden Köpfen und teilweise extrem wütend verließen die Fans der Bayern die heimische Arena, die sie 98 Minuten lang in ein Fußball-Tollhaus verwandelt hatten. Die Mannschaft dagegen blieb glück- und weitestgehend ideenlos. Der Treffer von Kane in Minute 94 kam zu spät und auch die Leistung des Schiedsrichters war eher fragwürdig. Den Bayern bleibt so der Meistertitel und das Pokalendspiel am 23. Mai.
3: Wer wird was in der neuen Münchner Regierung? Heute soll verhandelt werden, wer die wichtigen Bürgermeister- und Referatsposten bekommt im Rathaus. München-Reporter Heiko Seringer.
5: Heute soll der große Tag werden für die neue München-Regierung. Künftig wollen uns Grüne, SPD, FDP, Freie Wähler und Rosa Liste regieren. Mona Fuchs von den Grünen könnte zweite Bürgermeisterin werden. Verena Dietl von der SPD könnte dritte Bürgermeisterin bleiben. Die Referate, sozusagen die Münchner Ministerien, werden erst dann vergeben, wenn bisherige Amtsinhaber ausscheiden.
3: Der Iran soll wohl darüber nachdenken, ein Angebot der USA zum Ende des Krieges anzunehmen. Das berichten heute mehrere Insider nach neuen Verhandlungen. Gleichzeitig sagte US-Präsident Trump, dass er ein Kriegsende im Iran für sehr wahrscheinlich halte. Laut Trump habe der Iran zugestimmt, auch künftig keine Atomwaffen zu haben. In Moosach wird besonders viel Hundefutter gekauft, in Hadern WC-Reiniger und in Bogenhausen Haarspray und Gel. All das zeigt eine neue Auswertung des Online-Supermarktes Picknick. Der hat analysiert, in welchen Münchner Stadtteilen was beim Lieferdienst bestellt wird. Die ganze Auswertung gibt's gesammelt nochmal auf der Charivari-Insta-Seite.
2: Und das googelt München gerade.
3: Ja, und online, da wird Italiens Ministerpräsidentin Giorgia Meloni für eine coole Reaktion gelobt. Auf Social Media sind gerade gefälschte Bilder unterwegs, die Meloni vermeintlich in Unterwäsche zeigen. Meloni schreibt dazu auf der Plattform X: Ich muss anerkennen, dass derjenige, der das Bild erstellt hat, mich sogar deutlich verbessert hat. Gleichzeitig warnte Meloni vor mit KI gefälschten Bildern. Das waren die Nachrichten. Jetzt Wetter und Verkehr mit Lukas Dombo.
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6: Es ist gerade noch irgendwie Nieselregen, jetzt schon wieder Sonne, später wieder Regen. Das Wetter heute ungefähr so entscheidungsfreudig wie meine Freundin, wenn es um die Frage geht, was willst du heute essen? Genau wissen, wie es wird mit dem Charivari München-Wetter. Aber egal, hey, wenn schon ein bisschen Sonne, nehmen wir gerne mit. Wenigstens über den Tag bleibt das nämlich eher Mangelware. Immer wieder auch Schauer mit dabei. 14 Grad, kommt sie, kommt sah. Eigentlich viel wichtiger ist ja morgen, der Freitag und vor allem auch das ganze Wochenende. Ganz viel Sonne wird eine sehr, sehr starke Nummer.
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6: Der längste Stau aktuell, die A94 Passau in Richtung München zwischen ein paar Städten und Parsdorf war. Knapp halbe Stunde müsst ihr da mal mehr einplanen. Dann haben wir noch die A99 West in Richtung Nürnberg zwischen Germering Nord und dem Dreieckfeld Moching. Viertelstunde plus und 10 Minuten länger dauert es auf der A96 Lindau in Richtung München. Wie jeden Morgen am Autobahnende in Sendling.
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6: Zwei Blitzer aktuell gerade reingekommen. Einmal Obermenzing, die Bergsonstraße und dann auch noch Neuried, die Appenzellerstraße. Und habt ihr mehr, dann ruft da an. Alles kostenlos. Dann quatschen wir kurz 089 für München 57 95 5.
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0: Kleiner Reminder nochmal an dieser Stelle. Sonntag ist Muttertag und wir haben bei euch ja mal nachgefragt. Liebe Mamas aus München Stadt und Land, was hättet ihr denn am liebsten? Also womit können wir euch wirklich eine Freude machen?
7: Morgen, Larissa, das ist die Sandra. Ich bin sehr, sehr happy, dass die Kinder am Wochenende beim Papa sind und ich am Sonntag meine absolute Ruhe habe, ausschlafen kann, essen kann, was ich will und wann ich will und dann höchstwahrscheinlich einfach im Liegestuhl im Garten liege und blöd schaue. Da freue ich mich.
0: Und blöd schau ist geil. Also wir halten fest, Sandra mag ihre Ruhe. Welche Wünsche ihr sonst noch habt, hört ihr gleich hier bei uns auf 95.5 Charivari.

0: wieder so ein Song, wo Lukas wirklich gefühlt jede Textzeile auswendig mitsingen kann.
1: Das, hey, das war so ein Banger damals, das kann wohl jeder.
2: Ja, ich freue mich, wenn die Kinder aus dem Kindergarten und der Schule ein kleines Geschenk mitbringen. Und ansonsten ist es immer schön, wenn man ja, sich nicht rennen muss am Muttertag.
0: Liebe Grüße an die liebe Barbara. Ja, Hauptsache kein Stress. 95.5 Charivari hier. Wir haben ja euch gefragt, was wollen Mamas am Muttertag wirklich?
1: Ich finde es nämlich irgendwie total schwer. Das ist schon so irgendein Problem, so das Richtige für die Mama zu finden. Es soll ja persönlich sein und so, aber irgendwie nicht zu viel, nicht zu wenig. Man weiß ja auch gar nicht, was will die Mama denn überhaupt?
0: Zum Glück aber gibt es euch, die Charivari-Community.
3: Meine Mama freut sich immer, wenn sie Massage kriegt. Und da gibt es so viele Möglichkeiten. Und Blumen auch immer dazu.
0: Vielen, vielen Dank, Paulina. Das ist doch auch ein guter Vorschlag. Also ich finde, leicht umzusetzen, Massagegutschein und Blumen immer gut.
1: Das ist easy, ja.
0: Machst du wirklich nichts falsch. Bei anderen wiederum, sagen wir mal so, da ist es so ein Hin und Her. Manche Mütter aus München, Stadt und Land sagen, hey, Zeit allein bzw. mit den Freundinnen wäre gut. Andere wollen Vollgas irgendwie so Familienevents.
4: Als Mama ist es immer schön, irgendwie eine freie Zeit zu bekommen. Das heißt, um selber mal alleine mit einer Freundin, keine Ahnung, Porzellan malen zu gehen, ein paar Stunden in die Therme oder mal alleine entspannt frühstücken oder essen zu gehen.
3: Ich freue mich am meisten, wenn ich zum Geburtstag, zu Weihnachten oder jetzt zum Muttertag Zeit mit meiner Familie verbringen kann.
0: Ich glaube, wir sind uns aber so oder so einig, dass das Allerwichtigste an diesem Tag ist, dass man zumindest einen Anruf irgendwie einplant,
1: oder? Das ist
0: oder?
1: Das Minimum, absolut.
0: Also wenn es kein Besuch ist, dann irgendwie ein Anruf und der Rest, der ergibt sich ja schon. Also nicht vergessen, Sonntag, Muttertag, einfach mal wieder der Mami sagen, wie großartig sie ist. Feel Good Music jetzt für euch mit Wonderful Life.

0: Viertel nach acht.
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2: Wie immer habt ihr die Qual der Wahl. Welche der drei folgenden eher, ich sag jetzt mal, ungewöhnlichen Songs hat es eurer Meinung nach verdient, in voller Länge hier in die Show mit reinzukommen? Vielleicht der Song Nummer 1, ein wirklich wildes Internetphänomen. Ich bin mir sicher, habt ihr es mitbekommen, Kids und Jugendliche fahren total auf dieses 6-7 ab. Also diese beiden Zahlen einfach in Kombination. Fragt mich nicht warum oder woher, aber auf jeden Fall ist diese Matheaufgabe jetzt gesungen und das Endergebnis musste natürlich eine 67 sein. Also 6-7 halt.
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2: Song Nummer 2. Es ist das Original unseres letzten Wochensieges. Also ja, wir haben tatsächlich zwei eigentlich identische Songs mit dabei. Einmal das Original aus der Schweiz. Aber gibt es mehrere Influencer, auch aus München teilweise, die diese ganze Sache einfach mal gecovert haben. Und man muss ganz ehrlich sagen, das ist im Netz das Ding, was gerade vorne ist.

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0: 95.5 Charivari und ich bin entsetzt, also ja, auch wegen dem von gestern, aber darum soll es jetzt nicht gehen.
1: Nein.
0: Hört euch das mal bitte an. Eine aktuelle Umfrage hat jetzt herausgefunden, 40% der Menschen unter 30 hier bei uns in München Stadt und Land plaudern lieber mit Chatbots als mit echten Verwandten.
1: Ist doch nicht euer Ernst, oder? Kannst du nicht ChatGPT deinen ganzen Mist erzählen?
0: Aber das Ding ist ja, da wurden ja jetzt nicht nur 3-4 Hanseln gefragt. Für diese Umfrage wurden fast 3.500 Menschen befragt. Also das ist schon was.
1: Das ist ein repräsentatives Ding, ja, auf jeden Fall.
0: Also von dem her, bitte, was ist denn da los? 40%, das ist ja fast die Hälfte der unter 30-Jährigen. Die entscheiden sich eher für online als für Onkel. Lieber, weiß ich nicht, für einen Bot als Bruder.
1: Lieber tippen als Tante.
0: Also das, weißt du? Warum?
1: Muss nicht.
0: Auch jetzt in der Arbeit. Geht mal zu eurem Lieblingskollegen oder deiner Lieblingskollegin und lasst euch mal kurz in Arbeit.
1: Dann muss ich aber raus, ja.
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0: 2 vor 9.
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2: Es ist 8:30. Hallo zusammen. Jetzt das Wichtigste im Überblick mit Ludwig Haas aus der Charivari Nachrichtenredaktion. Topthema heute natürlich das dramatische Ausscheiden der Bayern gestern Abend in der Champions League gegen Paris.
3: Ja, viele Bayern-Fans wachen da heute traurig oder auch frustriert und wütend auf. Ein 1:1 im Halbfinal-Rückspiel gestern Abend reichte durch das Hinspielergebnis nicht aus für ein Weiterkommen in der Champions League. Für viel Aufregung sorgt weiterhin der portugiesische Schiedsrichter Pinheiro. Nach mehreren strittigen Handspielentscheidungen gegen die Bayern gibt es heute viel Kritik an der Leistung des Schiris.
2: Und dann geht heute ein neues Leihradsystem in München an den Start.
3: Es heißt MyRadl. Rund 1000 Stationen mit Rädern wird es in München Stadt und Land geben. MyRadl löst nach mehreren Monaten ohne Leihräder der MVV das alte, bisher bestehende System ab. Gebucht werden können die Räder dann per App. Und es geht heute um US-Präsident Trump. Der hält es jetzt für sehr wahrscheinlich, dass man sich mit dem Iran auf ein Kriegsende einigen kann. In den letzten 24 Stunden gab es nochmal neue Gespräche. Im Iran soll ein US-Vorschlag für einen Deal aktuell diskutiert werden. Das war das News-Update. Jetzt Wetter und Verkehr mit Lukas Dombo.
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5: Das Wetter ist heute ein bisschen unentschlossen. Was darf sein? Vielleicht ein bisschen Regen oder nein, jetzt doch wieder Sonne. Nein, doch Wolken, vielleicht später aber auch wieder ein bisschen Regen. Es ist einfach was von allem mit dabei. Genau wissen, wie es wird mit dem Charivari München-Wetter. Fühlt sich fast an wie Aprilwetter Anfang Mai, so könnte man es auf jeden Fall nennen. Was sicher ist, mehr als 14 Grad werden es heute nicht. In der Spitze vielleicht, wenn ganz viel Glück, 15 oder 16, aber mehr ist auf keinen Fall drin. So lala das Ganze. Egal, was ganz besonders zählt, ist ja morgen Freitag Wochenende. Es wird ein Traum.
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5: Die drei längsten Staus, drei Staus über 10 Minuten haben wir. Einmal die A94 Passau in Richtung München zwischen Hohenlinden und Parsdorf, 25 Minuten plus. Außerdem mit dabei die A99 West in Richtung Nürnberg zwischen dem Dreieck München Südwest und Dreieck Feldmoching, 20 Minuten mehr einplanen. Und kein Morgen ohne die A96 Lindau in Richtung München. Das Autobahnende in Sendling, wie könnte es anders sein? Eine Viertelstunde plus.
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0: Blitzer, einmal haben wir in Haar die Johann-Karg-Straße mit dabei und zum zweiten haben wir Obermenzing die Bergsonstraße.
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3: Und es ist so wild, wir haben euch doch gestern erzählt, dass es in Gauting im Landkreis Starnberg ein Haus zu verschenken gibt. 200 Quadratmeter Wohnfläche, allerdings halt wirklich nur das Haus, also nicht das Grundstück. Man müsste das Haus ab und woanders 1:1 wieder aufbauen. Direkt im Anschluss allerdings hatte sich der Denkmalschutz bei mir gemeldet und gesagt, hey, Satz mit X, der Makler, der hat die Rechnung ohne die Vollzugsbehörde gemacht. Dieses denkmalgeschützte Haus darf nämlich nicht ab und wieder aufgebaut werden. Es muss an Ort und Stelle bleiben.
0: Weißt du, du willst ein Haus verkaufen aus Nettigkeit und nicht mal das darfst du.
3: Es ist einfach Deutschland.
0: Willkommen in Deutschland.
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0: mit Feel Good Music starten wir rein in den Donnerstag. Ganz genau 20 vor 9 auf 95.5 Charibari.
1: War gestern irgendwas?
0: Gestern?
1: Mhm.
0: Was soll denn gewesen sein? Es war Mittwoch halt.
1: Stimmt, Mittwoch. Heute Donnerstag, morgen Freitag.
0: Ja.
1: Dann Wochenende.
0: Ja. Hä, wieso? Sonst?
1: Nö. Nichts verpasst, oder?
0: Ich glaube auch nicht.
1: Nee.
0: Gut, dann können wir ja weitermachen.
1: Wunderbar, super.
0: Starten wir ran in den Donnerstag. Wenn nichts war, worüber man reden muss,
1: dann lassen wir es halt.
0: Hier die richtige Feel-Good-Music für euch. Hier ist Kamerad.

0: Also das ist eine heikle Geschichte, über die heute sicherlich sehr viele in München Stadt und Land sprechen werden. Ex-Bayern-Star und Fußballnationalspieler Mario Gomez ist ja seit geraumer Zeit jetzt eben von seiner Frau getrennt. Heute steht in der Bunten, dass er eine neue hat. Eine erfolgreiche Ärztin hier aus München. Das Wilde, sie ist einfach eine der besten Freundinnen seiner Noch-Ehefrau. Da weiß ich jetzt nicht, wem ich zuerst am liebsten... Naja, egal. Apropos wilde Geschichte, so eine läuft ab heute auch in den Kinos in München Stadt und Land.
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3: Ach Larissa, es ist wirklich keine gute Idee, wenn man so eine uralte Todespfeife der Maya-Kultur findet, die dann auch zu benutzen. Weil wer den Pfiff hört, muss in den nächsten Tagen sterben. Darum geht's in dem Film Whistle. Ein paar Teenager müssen dann irgendwie einen Weg finden, wie sie diesen schrecklichen Fluch brechen. Mhm. Und jeder, der schon mal Final Destination und The Ring gesehen hat, wird sich denken, ah ja, das kenne ich doch. Immer ein Teenie weniger, bis nur noch einer übrig bleibt. Leider halt nicht so gut wie in den anderen Filmen. Die ganze Zeit hat man so das Gefühl von, oh, jetzt passiert gleich was Schlimmes. Jetzt passiert gleich was Schlimmes. Es gibt dunkle Gänge und brillante Dialoge wie, hey, Dean, bist du das? Ist da jemand? Und dann passiert was Schlimmes. Die Story hat wenig Substanz. Die Effekte, ich sag mal, sind gut gemacht. Und alles dreht sich um die große Frage, würdest du wissen wollen, wie du stirbst, noch bevor du stirbst?
0: Ach.
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0: Luke Heitz.
1: Ey, das ist schon wieder... Das ist so eine wilde Geschichte. 95.5 Charivari hier. Obacht bitte. Eine neue Studie hat jetzt herausgefunden, dass E-Autos dick machen. Woran das liegt? Am Laden. Also, wenn man halt eben an einem Schnelllader entlang der Autobahn stoppt, ist eigentlich immer ein Fastfood-Restaurant um die Ecke. Und nachdem Laden unfassbar langweilig ist, verbringen viele die Zeit halt eben beim Burgeressen zum Beispiel oder snacken Schoki oder halt irgendwas eher Ungesundes nebenbei. Nur 6% aller E-Autofahrer und Fahrerinnen nutzen die Pausen dagegen für Bewegung oder gar Sport. Also gut, an der Autobahn auch irgendwie ein bisschen komisch, ne? Aber habe ich auch schon gesehen. Also, jetzt wissen wir's. E-Autos machen dick.
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2: Ich bin Ludwig Haas und darüber spricht München heute früh. Bitterer Abend für den FC Bayern und seine Fans, denn die Münchner sind im Halbfinale der Fußball-Champions League gegen Paris ausgeschieden. München-Reporter Thomas Kilian.
3: Die Killer in der Offensive fehlten, analysierte Manuel Neuer am Ende. Die Bayern-Fans würden sicherlich gerne ergänzen, ein vernünftiger Schiedsrichter aber auch. Denn gleich mehrere Entscheidungen in Hälfte 1 waren mindestens unglücklich. Doch auch die Bayern zeigten insgesamt zu wenig, schossen zwar durch Harry Kane in Minute 94 das 1:1, doch in der Endabrechnung bedeutet es das Aus in der Königsklasse.
2: Ab heute gibt's in München und auch im Umland wieder MVV-Mietfahrräder. Sie kommen vom Anbieter Nextbike. Das ganze System nennt sich jetzt MyRadl. München-Reporter Oliver Luxemburger.
4: Nach mehreren Monaten Pause geht das neue Leihrad-System an den Start. In München und 36 weiteren Orten wie Fürstenfeldbruck, Unterschleißheim und Garching werden die Räder an rund 1000 Stationen stehen. Zu Beginn erstmal 2000 Räder, 700 davon in München. Künftig soll dann aufgestockt werden bis zu knapp 7000 Räder und E-Bikes. Die Buchung funktioniert per App.
2: Ab 2027 gibt's im ganzen Münchner Stadtgebiet flächendeckend die gelbe Tonne. Heißt auch, ihr müsst dann in der Stadt nicht mehr Dosen oder Plastik zur Wertstoffinsel schleppen. Der Münchner Abfallwirtschaftsbetrieb hat jetzt den Deal für die gelbe Tonne unterschrieben. Es wird die gelbe Tonne in 4 verschiedenen Größen geben und sie wird dann alle 2 Wochen geleert. Gut ein Jahr lang ist Bundeskanzler Merz jetzt schon im Amt. Für sein erstes Jahr zieht er auch angesichts zuletzt schlechter Umfragewerte eine gemischte Bilanz. Es gehe um die Frage, ob die Menschen der Regierung noch etwas zutrauen, so Merz. Da werde man den Ansprüchen aktuell nicht gerecht. Gleichzeitig betonte Merz, man habe aber vieles erreicht.
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2: Ich finde es wirklich sehr, sehr stark. Im Netz wird heute eine lustige, wahre Geschichte von Papst Leo tausendfach geteilt. Der wollte bei seiner Bank in den USA seine Telefonnummer und seinen Wohnort aktualisieren. Das Problem, die Bank hat darauf bestanden, dass er persönlich vorbeikommt. Als er dann der Mitarbeiterin sagte, würde es vielleicht etwas ändern, wenn ich Ihnen sage, dass ich Papst Leo bin, soll sie einfach aufgelegt haben. Das waren die Nachrichten. Jetzt Wetter und Verkehr mit Lukas Dombo.
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5: Ach so, wusste ich nicht. Vorhin noch Nieselregen, alles bewölkt. Jetzt auf einmal Kaiserwetter, die Sonne haut raus.
6: Weißt du warum? Weil ich mein Vollkornbrot mit Honig zu Ende.
5: Ach so, hast du jetzt aufgegessen. So. Ja, super. Dann wissen wir ja jetzt, warum das Wetter auf einmal so aufgezogen hat. Genau wissen, wie es wird mit dem Charivari München-Wetter. Ob das dann auch den ganzen Tag so hält, das wage ich doch zu bezweifeln. Immer mal wieder schieben sich kleinere und auch größere Regenwolken über uns drüber. Dazu nur 14 Grad. Heute nehmen wir, wie es ist. Nicht ideal, viel wichtiger ist ja aber auch morgen, der Freitag. Das ganze Wochenende wird super schön. Ganz, ganz viel Sonne, über 20 Grad. Super.
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5: Ein Unfall hat es gegeben auf der A99 Ost in Richtung Nürnberg zwischen Kirchheim und Aschheim-Ismaning. Aktuell die linke Spur blockiert. Es staut sich auch etwas zurück. Dann bleiben wir auf der A99 West in Richtung Nürnberg zwischen Germering Nord und dem Dreieckfeld Moching 20 Minuten plus und knapp eine Viertelstunde länger dauert es am Autobahnende der A96.
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5: Die neuesten Blitzer haben wir zum Beispiel in Leim mit dabei auf der Willibaldstraße und auch in Obermenzing wird geblitzt auf der Bergsonstraße.
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6: Irgendwie so komisch, dass es in dieser Woche keinen Feiertag gibt, oder?
5: Ja, hoffentlich.
6: Also, meine letzte Woche den 1. Mai gehabt, genau. Nächste Woche haben wir Christi Himmelfahrt am Donnerstag.
5: Besser ist es.
6: Aber die Woche,
5: ich kann das nicht mehr mit den 5 Tagen.
6: Nee, das ist wild, das freut uns nimmer. 95.5 Charivari, jetzt für euch mit To Love Somebody.

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1: Obacht bitte.
2: Obacht.
1: Jetzt wird mal ein bisschen in der, ich sag jetzt mal, Klischeekiste ein bisschen gekramt, oder?
2: So.
1: Der Online-Supermarkt-Picknick. Ich bin mir sicher, ihr habt die ein oder andere Werbung schon mal gesehen in den letzten Wochen.
2: Ja.
1: Hat jetzt nach dem ersten Monat hier bei uns in München veröffentlicht, was die einzelnen Stadtteile am liebsten bestellen. Und da sind wirklich so krasse Unterschiede mit dabei.
2: Am meisten bei uns in der Stadt gleich vorneweg im Online-Supermarkt Haarmilch.
1: Ja.
2: Also haltbare Milch wird am meisten bestellt, gefolgt von Gurken, Frischkäse, Bananen und Mozzarella.
1: Jetzt gehen wir aber mal direkt in die Stadtteile mit rein und was so da überdurchschnittlich häufig bestellt wird. Und ich sag mal so, wie gesagt, die Klischees sind vorhanden.
2: Es könnte nicht passender sein. Also Max Vorstadt, die Sportlichen mit Proteinriegeln.
1: Klar.
2: Altstadt Lehl, wie könnte es anders sein, Prosecco.
1: Mhm.
2: Und in Bogenhausen Haarstyling-Produkte.
1: Die Ludwigsvorstadt dagegen steht eher auf frische Kräuter, Hadern auf Bad- und WC-Reiniger und die Aubinger auf Gummibärchen.
2: Währenddessen in Sendling, da wird viel gewaschen. Bei denen ist es nämlich tatsächlich das Waschmittel, was am meisten bestellt wird.
1: Hoffentlich wirklich nur für die Waschmaschine und nicht irgendwie, weiß ich nicht. Ja, Schwabing-West steht auf Haferflocken, Thalkirchen auf Salami und Milbertshofen braucht Windeln, während die Schwanthaler Höhe auf Fischkonserven abfährt.
2: Woher Fischkonserven? Wie kann das das meistbestellte sein?
1: So oder so ist einfach geil, wie unterschiedlich München schon wieder einfach ist.
2: Schwanthaler Höhe.
1: Aber also, ganz München, halt mal fest, liebt Nico Santos.
2: So.

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1: Sag mal, wie viele Tassen Kaffee gibt's eigentlich bei euch so im Laufe des Tages? 95.5 Charivari hier. Eine neue Studie hat jetzt herausgefunden, dass Kaffee gegen Stress hilft. Allerdings reicht da nicht eine Tasse am Tag wiederum aus, ne? Also Vorsicht bitte. Eine Analyse von fast einer halben Million Menschen, muss man sagen, über 13 Jahre, wurde jetzt eben ausgewertet und herausgefunden, am entspanntesten waren die Damen und Herren, die regelmäßig 2 bis 3 Tassen pro Tag trinken. Das Lustige, die Forscher wiederum, die können nicht so wirklich erklären, warum dem jetzt so ist. Ich meine, man sagt ja eigentlich auch, zu viel Koffein ist jetzt nicht das Allerbeste, aber die Forscher meinen auch, nicht zu wenig, nicht zu viel. Wie gefühlt alles im Leben, irgendwas in der Mitte.
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6: Jetzt wollte er mir gerade noch im Hintergrund ein lustiges Video zeigen, dann geht's ja hier plötzlich das Wetterbett wieder los. Dieses so sagt man das, wenn die Musik fürs Wetter eben losgeht.
7: Ja, wenn auf einmal die Arbeit dazwischen gerät, wenn man gerade lustige Videos schaut.
6: Ich wollte mir gerade ein SpongeBob-Video zeigen.
7: Kommen wir schnell zum Wetter, genau wissen, wie es wird mit dem Charivari München-Wetter. Ist ein bisschen Aprilwetter, ja, was jetzt nicht noch in den Mai reinzieht. Es ist ja unentschlossen, gerade Sonne, jetzt wieder viele Wolken. Wir bleiben auch vom Regen nicht verschont heute, nur dass ihr das schon mal gehört habt. Es wird immer mal wieder runterkommen. Dafür dann aber das Wochenende. Ab morgen nichts mehr Regen, nichts mehr Wind, alles weg, nur noch Sonne, 20 Grad und mehr.
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7: Ja, pollenmäßig sind wir heute recht entspannt unterwegs. Bisschen Ampfer, bisschen mehr Eiche fairerweise. Also wenn ihr auf Eiche allergisch seid, dann vielleicht doch mal die Medizin mitnehmen. Aber sonst bisschen Buche, bisschen Gräser. Alles nicht so wild heute.
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7: Großes Thema aktuell auf dem Mittleren Ring. Es hat gekracht. Ein schwerer Unfall im Luise-Kieselbach-Tunnel, wenn ihr in Richtung Süden unterwegs seid. Rundherum deswegen massive Staus. Also es staut sich sogar zurück bis auf die A96. Denkt daran, wenn ihr unterwegs seid, wenn ihr noch könnt, weiträumig umfahren. Und dann haben wir noch einen Stau auf der A99 West in Richtung Nürnberg zwischen Lochhausen und dem Dreieckfeld-Moching, 20 Minuten plus.
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7: Die neuesten Blitzer. Einmal Schwabing-Gierflandstraße und den Hadior-Karkstraße. Wenn ihr noch mehr
6: wie
7: habt.
6: Wie heißt die?
7: Die Johann-Karkstraße.
6: Ah, jetzt, Entschuldigung.
7: Und wenn ihr noch mehr habt, 089 für München, 57 95 5.
6: Warum ist denn heute erst Donnerstag eigentlich?
7: Ja, weil halt noch nicht Freitag ist.
6: Oh, wow, danke.
7: Immer gerne.
6: Weißt du, was du mir manchmal für eine Hilfe bist, ist Wahnsinn.
7: Total gerne.
6: Ich weiß gar nicht, was ich ohne dich machen würde.
7: Gib uns Musik.
6: Feel good music für euch. Und auch für dich, lieber Lukas. Hier sind Coldplay mit Clocks.
7: Lieb ich.

Obacht bitte, jetzt wird es wirklich krass. Also ihr müsst euch vorstellen, normalerweise hocken wir alle immer in der Redaktion zusammen und besprechen, welche Filme, die jetzt in die Kinos rauskommen, für euch interessant sein könnten, um sie eben dann vorab schon mal anzuschauen. So, und bei folgendem Film waren wir uns eigentlich alle einig. Wir haben gesagt, boah, nee, das ist ganz schön, boah, nee, das braucht's nicht. Um dann aber festzustellen,

0: vorstellen, was für ein großartiger Film. Aber hört selbst, welchen absoluten Schatz es ab sofort in den Kinos in München Stadt und Land gibt.
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3: Oh, ich hatte so gar keine Lust auf diesen Film. Draußen mega Wetter und dann soll ich mir ein Drama angucken über die Nürnberger NS-Prozesse. Und dann hat mich dieser Film aber so erwischt.
0: Echt?
3: Oh, der schafft wirklich etwas Unmögliches, nämlich ein wirklich wichtiger Film zu sein, von enormer historischer Bedeutung.
0: Ja.
3: Und gleichzeitig halt auch ein unfassbar geiler, spannender Hollywood-Thriller, der mich von Anfang bis Ende gepackt hat. Oscar-Gewinner Russell Crowe spielt den NS-Reichsmarschall Hermann Göring. Der sitzt im Gefängnis wie so ein Tiger in seinem Käfig und er spielt das mit einer Wucht, dass er von mir aus gleich 3 Oscars dafür verdient hätte.
0: Boah, ich hab Gänsehaut.
3: Jedes Wort aus seinem Mund klingt wie ein Donnerschlag. Was macht normale Menschen zu Monstern? Welche Lügen erzählen sie sich selbst, um die schlimmsten Dinge zu rechtfertigen? Je länger dieser Prozess dauert, desto mehr stehen einem die Haare zu Berge. Für mich ist das ein Meisterwerk auf Augenhöhe mit Das Schweigen der Lämmer. Nürnberg ist jetzt im Kino.
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0: darüber spricht München heute Vormittag. Ab heute könnt ihr wieder mit Fahrrädern der MVV in München Stadt und Land leihweise radeln. Das neue Konzept wurde heute Morgen vorgestellt. Rund 6.700 Räder an rund 1.000 Standorten können bei MyRadl mit verschiedenen Apps ausgeliehen werden. Das Besondere, alle, die ein Deutschland-Ticket haben, dürfen diese Leihräder dauerhaft immer die ersten 30 Minuten kostenlos nutzen. Erst danach kostet es was, aber auch dann ist es mit 1 Euro pro halbe Stunde ziemlich günstig. Der Frust beim FC Bayern ist groß nach dem Ausscheiden aus der Champions League. Ein 1:1 im Rückspiel gegen Paris war zu wenig, um ins Finale einzuziehen. Mehrere umstrittene Entscheidungen vom portugiesischen Schiedsrichter Pinheiro sorgen heute für Kopfschütteln. Bayerns CEO Dresen kritisierte, dass mit Pinheiro ein vergleichsweise noch unerfahrener Schiri bei so einem wichtigen Spiel eingesetzt wurde. Sowas kriegt auch der Münchner Zoll nicht jeden Tag zu sehen. Im Zollamt in Garching ist jetzt der 65 Millionen Jahre alte Schädel eines Dinosauriers für eine Ausreise vorbereitet und gecheckt worden. Der Schädel eines Triceratops ist mehrere Millionen Euro wert. Er wird jetzt zeitweise an ein Museum in China verliehen.
1: Und das googelt München gerade.
0: Ja, und im Netz, da geht heute eine Petition zur Wiesn viral. Da sammelt ein Münchner jetzt Unterschriften, um nach eigenen Angaben die Wiesn zu retten. Er will verhindern, dass sich an der Ausschreibung der Wiesenzelte was ändert und kriegt da Unterstützung zum Beispiel von Wiesenwirt Schottenhammel. Auf Antrag des Münchner Stubenwirtes Egger prüft die Regierung von Oberbayern ja gerade, ob es auf der Wiesn bald auch ein Guinness zum Beispiel oder ein Heineken-Zelt geben dürfte. Das waren die Nachrichten aus München und der Welt.
2: Bin ich komplett dagegen.
0: Ich auch.
2: Ich finde, es muss und darf nur bayerisches bzw. Münchner Bier geben. Ja.
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2: Genau, wissen, wie es wird mit dem Charivari München-Wetter. Viele Wolken am Himmel und kühl ist es heute. 13 Grad offizielle München-Temperatur gemessen am Marienplatz. 12 Grad haben wir bei euch in Grünwald. Sonne und Wolken wechseln sich heute ab. Die Topwerte 17 Grad und der 3-Tage-Trend morgen und auch das Wochenende. Wieder sonnig und wärmer bei über 20 Grad.
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2: Die wichtigsten Meldungen aus der Charivari-Verkehrszentrale A9 Richtung München. Zwischen Garching Nord und Garching Süd. Vorsicht, ein defekter LKW blockiert hier den Standstreifen. Außerdem haben wir Probleme auf dem Mittleren Ring, Garmischer Straße bis Mittlerer Ring. Zwischen Sendling und Sendling Süd ein Unfall. Hier ist die Straße gerade blockiert. Es kommt zu Behinderungen. A96 Richtung München. Zwischen Blumenau und Sendling 2 Kilometer Stau. Hier 13 Minuten länger. Und die A99 West Richtung Nürnberg zwischen Kreuz West und Dreieck Feldmoching. Vorsicht, 4 Kilometer stockender Verkehr. Hier verliert ihr aktuell ganze 8 Minuten. Egal, wo ihr unterwegs seid, ich wünsche euch eine gute Fahrt. Und denkt bitte noch dran, wir haben auch Probleme heute auf dem Luise-Kisselbach-Platz. Es gab einen Unfall, es staut sich hier auf der Garmischer Straße in südlicher Fahrtrichtung.
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2: Die neuesten Blitzer aus München, Stadt und Land, auswärts Bergsonstraße, Iflandstraße, auswärts in H, die Johann-Karg-Straße. Und wenn ihr noch was seht, dann ruft an 089 für München 57 95 5.
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2: Ich bin Susanne Brückner. Ich hoffe, ihr habt euch einigermaßen erholen können vom Bayern-Spiel gestern. Oh, hat leider nicht gereicht, das 1:1. Rauszimmer. Aber gut, immerhin Champions-League-Halbfinale. Wir erholen und entspannen uns jetzt mit Feel Good Music. Gleich Justin Timberlake, Rock Your Body, Fastboy habe ich mit dabei. Alicia Keys wartet, davor Benson Boone für euch. Hier ist Sorry, I'm Here for Someone Else.
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2: Ich bin Ludwig Haas und da

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Hatschi! Gesundheit. 95,5 Charivari hier, ja. Allergiker, die können jetzt Gott sei Dank endlich mal aufatmen. Wir haben ein unfassbar heftiges Pollenjahr. Ihr habt es vielleicht in den letzten Wochen auch gemerkt. Selbst Menschen, die normalerweise keine Allergie haben, haben plötzlich mit Niesattacken oder juckenden Augen zu kämpfen. Aber gestern hat es ja so krass runtergeregnet. In Teilen Münchens gab es sogar dicke Hagelkörner. Also ich hoffe, eure Gewächshäuser stehen noch. Und jetzt sind die Pollen aber erstmal weggespült. Heißt, ihr könnt es genießen, bis dann halt der nächste Pollenflug kommt.

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1: Und hier geht's gleich weiter im Feel Good Music Marathon mit einem Hit aus den 2000ern. California. Von Fans and Planets. Und California. Außerdem natürlich auch Feel Good Music von heute. Und von diesem Duett wussten wir gar nicht, dass wir es brauchen. Aber richtig cool. Jennifer Lopez und David Guetta hätte ich jetzt in meinem Kopf erstmal gar nicht zusammengebracht. Save Me Tonight gleich hier bei mir.
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1: Es ist gleich 10:30.
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1: Genau, wissen, wie es wird mit dem Charivari-München-Wetter. Ja, es zieht gerade wieder zu. Es ist auch deutlich kälter als gestern draußen. 13 Grad offizielle München-Temperatur gemessen am Marienplatz. Wir haben 12 Grad bei euch in Freising. Ja, heute halten sich viele Wolken. Es kann jetzt am Vormittag auch noch den ein oder anderen Schauer geben. Da zieht gerade eine richtige Regenfront nämlich auf München zu. Und das wird sich im Laufe des Nachmittags aber etwas beruhigen. Die Topwerte 17 Grad und der 3-Tage-Trend morgen und am Wochenende sonnig und wärmer bei über 20 Grad.
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1: In den Bayerischen Alpen heute stark bewölkt. Hier gibt es immer mal wieder Schauer. Örtlich sind auch Gewitter möglich in 2000 Meter Höhe 6 Grad.
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1: 10.31 Uhr, die wichtigsten Meldungen aus der Charivari-Verkehrszentrale. Ja, es hat sich beruhigt, Gott sei Dank, mittlerer Ringrichtung. Zwischen Sendling und der Ehrwalder Straße noch dichter Verkehr, 5 Minuten länger und A96 Richtung München. Zwischen Blumenau und Sendling staut sich's noch, 8 Minuten verliert dich hier.
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1: Die neuesten Blitzer aus München, Stadt und Land auswärts, Bergsonstraße, Iflandstraße auswärts, in Haar, die Johann-Karg-Straße. Und wenn ihr noch was seht, gerne anrufen 089 für München 57 95 5. Ich bin Susanne Brückner und wie viel Kaffee habt ihr heute Morgen schon getrunken? Es gibt jetzt von Forschern eine ganz klare Ansage, wie viele Tassen jetzt wirklich gegen Stress helfen. Was ist zu viel, was ist zu wenig? Ich sag's euch gleich. 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

So, Freunde, Hand aufs Herz, den wievielten Kaffee habt ihr euch gerade reingezwirbelt? Ich kann nur sagen, übertreibt's bitte nicht. Forscher haben jetzt rausgefunden, wie viele Tassen Kaffee wirklich gegen Stress helfen. Es sind 2 bis 3 am Tag und nicht mehr. Also ein gutes Maß, oder? Da wurden übrigens für dieses Ergebnis eine Analyse, die Daten von 461.000 Personen über 13 Jahre lang ausgewertet. Also das scheint wirklich Hand und Fuß zu haben. Wichtig, 2 bis 3 Tassen am Tag gehen vollkommen klar. Mehr sollten es dann aber nicht sein. Feel Good Music gibt's jetzt von Katy Perry für euch. Hier ist Band-Aid.

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1: Feel Good Music gibt's gleich. Noch vor 11 wartet auf euch Ed Sheeran und sein Mega-Hit Sapphire. Außerdem Feel Good Music aus den 2000ern. Was zum Mitsingen. Cooles Ding von ATC. Around the World. Gleich hier bei mir.
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2: Ich bin Ludwig Haas und darüber spricht München heute Vormittag. Rund 6.700 Leihräder der MVV stehen ab jetzt an rund 1.000 Standorten in München Stadt und Land. MyRadl heißt das neue Leihradkonzept. Münchens Oberbürgermeister Krause.
3: Ich habe es gerade selber schon ausprobiert. Also man kann zum Beispiel in der MVG-App einfach auf die Karte schauen, klickt dann die Fahrräder an und kriegt dann quasi auf der Karte direkt alle Fahrräder angezeigt und kann sie dann einscannen oder ich glaube, man kann sie auch, wie man das von den E-Rollern kennt, auch einfach so direkt einscannen. Also sehr unkompliziert.
2: Mit dem Deutschlandticket sind die ersten 30 Minuten Radlausleihe sogar jedes Mal kostenlos. Danach kostet eine halbe Stunde ungefähr einen Euro. Ab 2027 gibt's im ganzen Münchner Stadtgebiet flächendeckend die gelbe Tonne. Heißt auch, ihr müsst in der Stadt dann nicht mehr extra Dosen oder Plastik zur Wertstoffinsel schleppen. Der Münchner Abfallwirtschaftsbetrieb hat jetzt den Deal für die gelbe Tonne unterschrieben. Es wird die gelbe Tonne dann in 4 verschiedenen Größen geben. Sie wird alle 2 Wochen geleert. Die finanzielle Unabhängigkeit von Müttern wird immer größer. Das zeigen jetzt neue Zahlen des Bayerischen Landesamtes für Statistik. Demnach finanzieren sich mittlerweile 2/3 der Mütter in einer Partnerschaft den Lebensunterhalt selbst. Hauptgrund: immer mehr Frauen, die auch nach einer Schwangerschaft wieder arbeiten.
1: Und das googelt München gerade.
2: Im Netz, da gibt's gerade sehr, sehr viel Lob für die Münchner Feuerwehr. Die hat nämlich einer Entenfamilie das Leben gerettet. Die hatte sich unter dem Dach eines Hauses eingenistet. Die Küken, die wollten sich dann erst vom hohen Dach runterfallen lassen und dann eine Straße überqueren. Zusammen mit Anwohnern hat die Feuerwehr die Tiere mit einer

0: Decke abgefangen. Die Enten wurden dann also die Mutterente und die ganzen Entenküken zusammen gesund in den Münchner Eisbach entlassen. Das waren die Nachrichten aus München und der Welt.
1: Das ist ja Wahnsinn. Die hatten quasi so ein Sprungtuch für die Enten, oder?
0: Damit die sich nicht verletzen. Haben die gebastelt quasi.
1: Ach, wie niedlich.
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1: Genau wissen, wie es wird mit dem Charivari München-Wetter. So, ich habe mir gerade ein Jäckchen übergezogen, weil es ist heute wirklich frisch. 13 Grad offizielle München-Temperatur gemessen am Marienplatz. 12 Grad haben wir bei euch in Holzkirchen. Heute wechseln sich Sonne und Wolken ab. Und jetzt am Vormittag und vor allem dann auch pünktlich zur Mittagspause kann es nochmal den ein oder anderen Schauer geben. Die Topwerte 17 Grad. Und der 3-Tage-Trend morgen und am Wochenende sonnig und wärmer bei über 20 Grad.
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1: Die wichtigsten Meldungen bei uns immer zuerst. Und da haben wir nur eine Meldung von der Landshuter Allee zwischen Dachauer und Dompetrostraße. Vorsicht in beiden Richtungen. Hier ist eine Person auf der Fahrbahn.
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1: Die neuesten Blitzer aus München, Stadt und Land. Rosenhammer Straße, auswärts Ifflandstraße in H, die Johann-Karg-Straße. Und wenn ihr noch was seht, dann ruft gerne an. 089 für München. 57 95 5.
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1: Ich bin Susanne Brückner, begleite euch durch den trüben Vormittag mit Feel Good Music. Teddy Swims. Ey, egal welche Single der rausbringt, alles klingt einfach fantastisch. Die aktuelle Mr. Know It All gibt's gleich für euch. Meghan Trainor wartet mit Dear Future Husband. Und den Anfang macht Ray Garvey. Hier ist Take This Heart.
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Ja, heute nochmal ungemütliches Wetter, aber das stecken wir locker weg, denn wichtig ist, dass es morgen schön wird und da sieht's fantastisch aus, denn auf dem Frühlingsfest findet morgen das große Musikfeuerwerk statt. 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Hier ist Alex Warren für euch mit Fever Dream.

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1: Wir bewegen uns so ganz langsam auf die Mittagspause zu in der nächsten halben Stunde. Och, das ist einfach ein wunderbarer Hit aus den 2000ern, die All Saints. Sheer Shores. Außerdem heute von Tame Impala, Dracula. Gibt's gleich hier bei mir.
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18: Genau wissen, wie es wird mit dem Charivari München-Wetter. 12 Grad offizielle München-Temperatur gemessen am Marienplatz. 11 Grad haben wir bei euch in Oberschleißheim. Ja, heute deutlich kälter als in den letzten Tagen. Und ihr seht, viele Wolken sind am Himmel. Es kann heute Mittag auch nochmal den ein oder anderen Schauer geben. Die Topwerte 17 Grad. Und der 3-Tage-Trend. Besserung ist in Sicht. Morgen und am Wochenende sonnig und wärmer bei über 20 Grad.
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18: 11.30 Uhr die wichtigsten Meldungen aus der Charivari-Verkehrszentrale. Die A8 Richtung Salzburg zwischen Holzkirchen und Weihern. Ein Unfall, der Standstreifen ist blockiert.
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18: Die neuesten Blitzer aus München, Stadt und Land, die Rosenheimer Straße, auswärts Ifflandstraße. Und wenn ihr was seht, dann ruft an 089 für München 57 95 5.
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München, wir müssen reden. 95.5 Charivari hier, weil ich finde das ehrlich gesagt erschreckend. Wie steht ihr denn zu eurer Family? Verbringt ihr gerne und viel Zeit mit denen oder sagt ihr auch manchmal, boah, nee, eigentlich keinen Bock jetzt irgendwie Tante, Oma, Opa oder vielleicht sogar auch die eigenen Eltern? Es gibt eine neue Umfrage und hier herausgefunden, 40% der Menschen unter 30 in München, Stadt und Land plaudern wirklich lieber mit Chatbots als mit den echten Verwandten. Also die reden lieber mit KI und das finde ich total heftig. Für diese Umfrage sind fast 3.500 Menschen befragt worden. Also das ist tatsächlich schon repräsentativ. Fast die Hälfte der unter 30-Jährigen in München, Stadt und Land entscheidet sich eher für online als für die eigene Familie. Also sorry, da läuft es doch irgendwie verkehrt, oder? Das kann ja nicht sein. Also heute bitte mal Oma, Opa anrufen, der Tante vielleicht mal kurz eine Sprachnachricht durchschicken und Ray zuhören. Hier ist Where is my husband?

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1: Wir starten in die Mittagspause gleich. Feel Good, Hit aus den 2000ern, die Counting Crows und Vanessa Carlton. Big Yellow Taxi. Außerdem... Hit von heute in Berlin hat er große Teile seines Albums geschrieben und aufgenommen. Harry Styles gleich mit American Girls. Noch vor 12.
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2: Ich bin Ludwig Haas und darüber spricht München heute Vormittag. Ab heute könnt ihr wieder mit Fahrrädern der MVV in München Stadt und Land leihweise radeln. Das neue Konzept wurde am Morgen vorgestellt. Rund 6.700 Räder an rund 1.000 Standorten können ab sofort bei MyRadl mit verschiedenen Apps ausgeliehen werden. Das Besondere, alle, die ein Deutschland-Ticket haben, dürfen die Leihräder dauerhaft immer die ersten 30 Minuten lang kostenlos nutzen. Erst danach kostet es was. Aber auch das ist relativ günstig, nämlich mit 1 Euro pro halbe Stunde. Im bekannten Spatenhaus an der Oper soll es jahrelang einen heftigen Bandenbetrug gegeben haben. Wie heute aus einer Mitteilung der Wirtefamilie Kuffler hervorgeht, sollen sich mehrere Mitarbeiter des Restaurants zusammengeschlossen und die Wirte jahrelang um Geld betrogen haben. In Zusammenarbeit mit der Polizei sei das Ganze aufgedeckt worden. Heute habe es entsprechende Hausdurchsuchungen gegeben. Gäste des Spatenhauses an der Oper sollen nicht vom Betrug betroffen sein, so die Mitteilung. Sowas kriegt auch der Münchner Zoll nicht jeden Tag zu sehen. Im Zollamt in Garching ist jetzt der 65 Millionen Jahre alte Schädel eines Dinosauriers für eine Ausreise vorbereitet worden. Der Schädel eines Triceratops ist mehrere Millionen Euro wert. Er wird zeitweise an ein Museum in China verliehen.
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2: Und im Netz geht heute eine Petition zur Wiesn viral. Da sammelt ein Münchner Unterschriften, um nach eigenen Angaben die Wiesn zu retten. Er will verhindern, dass sich an der Ausschreibung der Wiesnzelte was ändert und

0: kriegt Unterstützung unter anderem von Wiesenwirt Schottenhammel. Auf Antrag des Münchner Stubenwirtes Egger prüft die Regierung von Oberbayern ja gerade, ob es auf der Wiesn bald auch ein Guinness- oder ein Heineken-Zelt geben könnte. Das waren die Nachrichten aus München und der Welt.
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3: Genau wissen, wie es wird mit dem Charivari München Wetter. 13 Grad, offizielle München Temperatur gemessen am Marienplatz. Wir haben 12 Grad bei euch in Anzing. Ja, es sind viele Wolken heute am Himmel. Es ist auch kälter als gestern. Sonne und Wolken wechseln sich ab. Die Topwerte 17 Grad und der 3-Tage-Trend morgen und auch am Wochenende wieder sonniger und wärmer bei über 20 Grad.
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3: Gute Nachrichten von den Straßen. Ihr habt aktuell freie Fahrt.
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3: Die neuesten Blitzer aus München, Stadt und Land. Da haben wir einmal die Rosenheimer Straße. Auswärts wird auf der Iflandstraße geblitzt. Und wenn ihr noch was seht, dann ruft gerne an 089 für München. 57 95 5.
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3: Ich bin Susanne Brückner und ihr wisst, bei mir gibt es immer die besten Tipps für eure Mittagspause, damit ihr wisst, wo es richtig lecker schmeckt und wo ihr mitten in München im schönsten Ambiente einen schnellen Teller bekommt. Das sage ich euch um 12:15.
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2: Die besten Tipps für eure Mittagspause immer bei uns um 15:15. 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Und nicht vergessen, jeden Mittag immer um 11:45 die Tipps aus München, Stadt und Land, damit ihr wisst, wo es richtig gut schmeckt. Jetzt geht's weiter mit Feel Good Music von Michael Patrick Kelly. Hier ist Run Free.

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1: Und das ist meine Hammermeldung. E-Autofahren macht dick. Warum? Und eigentlich ist es total plausibel. Den Grund verrate ich euch in der nächsten halben Stunde um 20 vor 1.
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21: Es ist gleich 12:30.
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21: Genau wissen, wie es wird. Mit dem Charivari München-Wetter 14 Grad. Offizielle München-Temperatur gemessen am Marienplatz. 13 Grad haben wir bei euch in Grafrath. Heute Sonne und Wolken im Wechsel. Es bleibt ein bisschen kälter als in den letzten Tagen. 17 Grad der Topwert und der 3-Tage-Trend. Das sieht gut aus. Morgen und am Wochenende wieder sonniger und wärmer bei über 20 Grad.
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21: 12.30 Uhr die wichtigsten Meldungen aus der Charivari-Verkehrszentrale, Via 99 Ostrichtung Nürnberg zwischen Ottobrunn und Haar. 1 Kilometer stocken, 2 Minuten dauert es.
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21: Der neueste Blitzer aus München Stadt und Land steht auf der Rosenheimer Straße. Und wenn ihr noch was entdeckt, dann ruft gerne an 089 für München 57 95 5.

E-Autofahren macht dick. 95,5 Charivari hier. Ja, als ich das gelesen habe, dachte ich mir erst, was ist denn das für ein Quatsch? Aber es macht total Sinn. Eine neue Studie hat jetzt erfunden, wer E-Autos fährt, der wird dick. Und das liegt ganz einfach daran, wenn ihr stoppt und das Auto ladet, dann habt ihr Zeit und meistens halt auch Langeweile. Und dann kommt noch hinzu, dass ja viele Ladestationen auf Parkplätzen von zum Beispiel Fastfood-Restaurants sind oder auf dem Supermarktparkplatz. Und was macht man dann in der Zwischenzeit, während das Auto vorladet? Na klar, man holt sich was zu essen. Das Krasse ist, auch nur 6% aller E-Autofahrer nutzen die Pausen für Bewegung oder Sport. Also die wenigsten machen da eben mal einen Spaziergang in dieser Zeit. Vielleicht für euch als Inspiration, wenn ihr ein E-Auto habt und das nächste Mal ladet, nicht Burger essen, lieber einfach eine Runde um Block laufen. Hier geht's weiter mit Feel Good Music von Topic und Nico Santos. Hier ist Body auf 95,5 Charivari.

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1: Gott, ich danke dir, dass du mir einen weiteren Tag geschenkt hast, um das zu tun, was ich liebe. Mit diesen Worten hat Bruno Mars jetzt in Las Vegas seine Romantic Tour 2026 eröffnet. Und wir hören ihn gleich, Bruno Mars. Aktueller Hit, I Just Might. Außerdem Feel Good Music aus den 2000ern von Blue, All Rise, noch vor eins. Hier auf 95.5 Charivari.
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2: Ich bin Christoph Kreis und darüber spricht München heute Mittag. Ab heute werden fast 7000 Stück nach und nach aufgestellt. München Stadt und Land haben nach monatelanger Pause wieder ein Leihradsystem. Die Räder mit den markanten blauen Schutzblechen am Hinterrad und dem Slogan Mairadl gibt's im Stadtgebiet und 36 Gemeinden rund um München. Ganz stark, wer ein MVV-Abo oder Deutschland-Ticket hat, der kann die Räder 30 Minuten lang gratis ausleihen. Jüngstes prominentes Beispiel, das gerade durchs Netz geistert, ist Italiens Regierungschefin Meloni in Dessous. Meist sind es Frauen, die mit Hilfe von KI in sexualisierten Personen und Situationen dargestellt werden. Software, mit der sogenannte Deepfakes kreiert werden können, sollen EU-weit verboten werden, damit solche Bilder gar nicht mehr entstehen können. Abgezockt von den eigenen Mitarbeitern und das über Jahre. Die Polizei ermittelt im Spatenhaus an der Münchner Oper. Heute hat es dort Hausdurchsuchungen gegeben. Den Betreibern der Wirtefamilie Kufler ist aufgefallen, dass die Umsätze nicht gestimmt haben und eine Bande von Mitarbeitern dafür verantwortlich sein soll. Gäste des Spatenhauses waren von der Betrugsmasche wohl nicht betroffen.
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2: Lustige Geschichte rund um Papst Leo. Der wollte etwas an seinem bürgerlichen Bankaccount in den USA ändern, hätte dafür aber persönlich vorbeikommen müssen. Als er die Angestellte gefragt hat, ob es denn was ändern würde, dass er Papst Leo ist, hat sie einfach aufgelegt. Einer seiner Assistenten hat die Sache dann für ihn geregelt. Das waren die Nachrichten aus München und der Welt.
3: Das ist ja

0: großartig. Ich hätte, glaube ich, auch einfach aufgelegt. Du glaubst du nicht, dass der echt der Papst dran ist?
1: Ich versuche es künftig auch so. Hilft's was, wenn ich Papst Leo bin?
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0: Genau wissen, wie es wird. Mit dem Charivari München-Wetter. 14 Grad, offizielle München-Temperatur gemessen am Marienplatz. 13 Grad haben wir bei euch in Grafing. Heute wechseln sich Sonne und Wolken ab. Bisschen kälter wird's. Topwerte nur bei 17 Grad. Und der 3-Tage-Trend, hey, da ist doch schon wieder alles in Ordnung. Morgen und am Wochenende sonnig und wärmer. Über 20 Grad erreichen wir.
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0: Die wichtigsten Meldungen aus der Charivari-Verkehrszentrale. Vorsicht A9 Richtung Nürnberg zwischen Kreuz Neufern und Allershausen. Hier liegen Reifenteile auf der Fahrbahn. Hier steht ein Pannenauto auf dem Standstreifen. Wir haben bereits 3 Kilometer Stau. 14 Minuten verliert ihr.
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0: Die neuesten Blitzer aus München, Stadt und Land. Die Rosenheimer Straße, Tumblinger Straße. In Haar wird am Jagdfeldring geblitzt. Und wenn ihr was seht, dann ruft an 089 für München.
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0: Ich bin Susanne Brückner und Mario Gomez, ihr erinnert euch, Ex-Fußballer, geht gerade viral wegen seiner Trennung von seiner Ehefrau. Aber es liegt nicht nur an der Trennung, sondern eher, was danach passiert ist. Und da muss ich nur sagen, molto picante. Was da genau passiert ist, sage ich euch um Viertel nach eins.
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2: Was geht gerade online viral? Was gibt ihr gerade in die Suchleisten ein? Ja, natürlich ist das der FC Bayern. Boah, was war das für ein Spiel gestern? Oh, wir wollen erst gar nicht anfangen, über den Schiedsrichter zu sprechen. Ey, ich hätte fast in den Fernseher gebissen, aber nach dem Spiel ist vor dem nächsten Spiel, schon am kommenden Samstag nämlich, steht das nächste Spiel in der Bundesliga an. Da treffen die Bayern auf Wolfsburg. Eine Woche später wird dann wieder in der Allianz Arena gegen Köln gespielt und Ende Mai dann das DVB-Pokalfinale. Ja, und wir bleiben beim Fußball und schauen mal rüber zu Ex-Fußballer Mario Gomez, denn der geht auch gerade online viral. Was ist da passiert? Ja, der hat sich von seiner Ehefrau getrennt und ist jetzt schon wieder mit einer neuen glücklich. Und jetzt kommt die pikante Geschichte. Die Neue ist keine Unbekannte, also zumindest nicht für seine Ex-Frau. Die neue Freundin stammt nämlich aus dem engen gemeinsamen Freundeskreis von Mario und seiner Ex-Frau. Und das, finde ich, hat immer so ein ganz ungutes Geschmäckle, oder? Also, da fragst du dich doch als Ex auch immer, hatten die vielleicht schon irgendwas während der Ehe? Man weiß es nicht genau. Außerdem... geht's um Robbie Williams. Wenn ihr euch fragt, was Robbie Williams da auf seinem Instagram-Account gemacht hat, ihm ist ja ein Zahn abgebrochen und jetzt ist er ein bisschen kreativ geworden und hat mit Hilfe von KI mehrere Bilder bearbeitet. Auf einem hat er einen Vampirzahn, auf einem wieder ein perfektes Zahnpasta-Lächeln und eine Glatze. Das sieht wirklich witzig aus. Ich finde, der Typ ist ja eh sehr humorvoll, also schaut's euch gerne an. Von mir gibt's Feel Good Music in dieser halben Stunde noch von Flo Rida, davor Teddy Swims und Tones and I. Gone, gone, gone.

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1: Ja, und achtet heute mal auf dem Weg nach Hause auf die neuen Fahrräder, die da überall rumstehen. Heute startet nämlich MyRadl, das neue Bike-Sharing für München und die ganze Region. Wie das funktioniert und warum alle mit einem Deutschland-Ticket mega profitieren, hört ihr in der nächsten halben Stunde um 20 vor 2.
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19: Es ist gleich 13:30.
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19: Genau wissen, wie es wird mit dem Charivari-München-Wetter. 15 Grad, offizielle München-Temperatur gemessen am Marienplatz. 14 Grad haben wir bei euch in Forst-Inning. Sonne und Wolken wechseln sich heute ab. Die Topwerte 17 Grad und der 3-Tage-Trend. Es wird wieder richtig schön, vor allem schön warm. Morgen und am Wochenende sonnig bei über 20 Grad.
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19: 13.30 Uhr die wichtigsten Meldungen aus der Charivari Verkehrszentrale. Nur eine von der A9 Richtung Nürnberg zwischen Kreuz Neufahrn und Allershausen. 6 Kilometer Stau, 23 Minuten verliert ihr.
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19: Die neuesten Blitzer aus München, Stadt und Land. Rosenheimer Straße auf der Tumlinger Straße wird geblitzt. In Haar auf dem Jagdfeldring. Und wenn ihr noch was seht, dann ruft gerne an 089 für München 57 95 5.
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0: 95 vom Charivari hier. Es gibt was Neues. Mit dem Leihradl durch München soll jetzt deutlich entspannter werden. Heute nämlich, achtet mal drauf, vielleicht seht ihr die Räder auch schon auf dem Nachhauseweg, startet nämlich MyRadl, das neue Bike-Sharing für München und die ganze Region. Heißt über 6.700 Fahrräder. Es wird fast 1.000 Stationen geben. Und zwar nicht nur in München, sondern eben auch außenrum. Also Garching, Unterföhring und so weiter. Und auch unser neuer Oberbürgermeister Dominik Krause findet es richtig gut.
1: Ich gebe zu, ich will mir schon auch noch ein eigenes Fahrrad zulegen, aber MyRadl ist vor allem ein tolles Angebot, um die letzte Meile zurückzulegen. Also wenn man mit dem ÖPNV unterwegs ist und

0: dann vor Ort noch die letzten Meter sozusagen schaffen möchte, da kann man jetzt künftig ein Fahrrad sehr günstig ausleihen. Und ich glaube, das ist was, worauf jetzt auch viele gewartet haben, nachdem es in den letzten Monaten leider kein Angebot mehr gab.
1: Ja, und was gibt es da alles im Sortiment? Also klar, natürlich normale Radl, aber auch E-Bikes. Und jetzt kommt der absolute Knaller. Wenn ihr ein Deutschland-Ticket habt, dann zahlt ihr für die erste halbe Stunde mit dem normalen Radl einfach mal nichts. Das gibt's gratis. Dann kostet's 1 Euro pro halbe Stunde, wenn diese 30 Minuten um sind. Also das geht doch total klar, oder? Also gerade jetzt im Frühling für kurze Strecken gerne öfter mal aufs Radl statt ins Auto. 95.5 Charivari hier.

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1: Und wir wissen alle, Sonntag ist Muttertag. Heißt, jetzt bitte noch schnell was Schönes besorgen, denn am Sonntag die Mama anrufen und ihr einfach mal Danke sagen. Und bis es soweit ist, gibt's von mir Feel Good Music aus den 2000ern. Rooney, When Did Your Heart Go Missing? Und Hit von heute von Taylor Swift, Opalite. Gibt's gleich.
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2: Ich bin Christoph Kreis und darüber spricht München heute Mittag. 30 Minuten Radausleihen, für viele von euch sogar umsonst. Heute ist in München und 36 weiteren Gemeinden im Umland das neue Leihradkonzept MyRadl gestartet. Fast 7000 Räder und E-Bikes werden heute nach und nach überall verteilt. Wer ein Deutschlandticket oder ein anderes ÖPNV-Abo hat, der kann die erste halbe Stunde kostenlos radeln. Bilder und mehr Infos in der Charivari Insta-Story. Seit Januar bekommen 18-jährige Männer ja einen Fragebogen zum freiwilligen Wehrdienst zugeschickt. Den auszufüllen und zurückzuschicken ist Pflicht. Trotzdem bleibt bislang mehr als jeder vierte unbeantwortet. Dem werden wir nachgehen, heißt es aus dem Verteidigungsministerium. Den Antwortverweigerern drohen Bußgelder. Sie sollen sich auf Kosten ihres Arbeitgebers bereichert haben und das über Jahre. Im Spatenhaus an der Münchner Oper soll eine Bande von Mitarbeitern systematisch Geld unterschlagen haben. Und zwar, indem sie Barzahlungen von Kunden nicht in die Kassen eingebucht haben. Die Wirte des Spatenhauses sprechen von Enttäuschung und zerrüttetem Vertrauen, die Kripo ermittelt.
1: Und das googelt München gerade.
2: Hände weg vom Oktoberfest, fordern die Initiatoren der neuen Online-Petition Rettet die Wiesen. Sie fordern, dass die Regierung von Oberbayern das Vergabeverfahren für die Zelte so lässt, wie es immer war, damit die Wiesen ein Münchner Fest bleibt. Über 1600 Unterschriften hat die Petition schon. Das waren die Nachrichten aus München und der Welt.
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3: Genau wissen, wie es wird mit dem Charivari München-Wetter. 15 Grad, offizielle München-Temperatur gemessen am Marienplatz. 16 haben wir schon bei euch in Starnberg. Sonne und Wolken wechseln sich heute ab. Der Topwert 17 Grad und der 3-Tage-Trend, wenn ihr am Wochenende nochmal grillen wollt. Sonntag

0: ist ja auch Muttertag. Ist das möglich? Es wird nämlich wieder richtig schön morgen und am Wochenende. Sonnig und wärmer bei über 20 Grad.
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0: Die wichtigsten Meldungen aus der Charivari Verkehrszentrale. Nur eine Nummer, eine Meldung von der A9 Richtung Nürnberg zwischen Kreuz Neufahrn und Allershausen. 1 Kilometer stocken, 2 Minuten dauert's länger.
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0: Die neuesten Blitzer aus München, Stadt und Land. Einmal die Tumlinger Straße in Haar-Jagdfeldring. Und wenn ihr noch was entdeckt, ruft gerne an 089 für München
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0: Ich bin Susanne Brückner, ja, und alle Pollenallergiker atmen im wahrsten Sinne des Wortes auf. Es hat ja gestern teilweise richtig krass geschüttet. Heißt, die Pollen sind endlich mal aus der Luft gewaschen worden. Entspannt euch. Ab morgen nimmt dann die Pollenbelastung leider auch schon wieder zu. Aber heute habt ihr einen entspannten Tag. Und von mir gibt's gleich Musik für eure Zeit bei der Arbeit. Jetzt am Nachmittag Jason Derulo gleich, Want to Want Me. Außerdem One Republic, die aktuelle Need Your Love, habe ich mit dabei. Feel Good Hit aus den 2000ern von Billy Crawford. Und den Anfang macht Sambro. Hier ist 12 to 12.
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Freunde, es geht langsam Richtung Wochenende 95 vom Charivari hier. Morgen ist schon Feel Good Friday. Und wenn ihr schon Pläne fürs Wochenende macht, Wetter wird fantastisch. Eine Info aber ist da ganz, ganz wichtig. Ab morgen gibt es schon wieder Probleme bei der S-Bahn-Stammstrecke. Und die ist das komplette Wochenende, nämlich tutti kompletti dicht. Da geht nichts mehr. Rund um den Ostbahnhof ist ebenfalls Ausnahmezustand. Also wenn ihr irgendwie in die Stadt müsst oder so, dann bitte auf zum Beispiel die U-Bahn umsteigen oder direkt mal zum neuen Angebot MyRadl, was ja heute wieder für euch zugänglich ist. 95.5 Charivari hier, jetzt mit alle Farben und Baby Goodbye. Baby, goodbye.

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1: So, und ganz egal, was ihr gerade in der Hand habt, ob Telefonhörer oder Handy oder eine Kaffeetasse, legt mal alles aus der Hand. Ihr braucht nämlich gleich beide Hände zum Mitklatschen. Denn gleich viel Good Music aus den 2000ern von Christina Aguilera. Come on over, baby. Außerdem viel Good Music von heute. Arden Jones, Looking for Something. In der nächsten halben Stunde hier auf 95.5 Charivari.
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9: 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Es ist gleich 2:30.
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9: Genau wissen, wie es wird. Mit dem Charivari München-Wetter. 16 Grad, offizielle München-Temperatur gemessen am Marienplatz. 15 haben wir bei euch in Ottobrunn. Heute Sonne und Wolken im Wechsel bei maximal 17 Grad. Und der 3-Tage-Trend morgen und am Wochenende sonnig und wärmer. Perfektes Wetter übrigens auch für den Muttertag am Sonntag. Da über 20 Grad.
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9: Hier durch den Regen haben wir nur noch eine schwache Belastung durch Ampfer, Buche, Gräser und Eiche.
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9: Es ist 14.30 Uhr. Die wichtigsten Meldungen aus der Charivari-Verkehrszentrale. Und da gibt es nur eine von der A8 Richtung Salzburg zwischen Holzkirchen und Irschenberg. 1 Kilometer stocken, 2 Minuten dauert es länger.
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9: Die neuesten Blitzer aus München, Stadt und Land. Die Tumblinger Straße, H, Jagdfeldring. Und wenn ihr noch was seht, dann ruft an. 089 für München.
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Das ist einfach so eine süße Geschichte. 95.5 Charivari hier. In Berg am Laim hat es gestern einen zuckersüßen Einsatz der Feuerwehr gegeben. Mehrere Entenküken sind dann nämlich von einem Hausdach in der Hermann-Weinhauser-Straße auf die Straße gepurzelt und mussten gerettet werden. Und was so unfassbar süß ist, die Anwohner haben die kleinen Entenküken, die da vom Hausdach gepurzelt sind, mit Decken aufgefangen. Also die hatten quasi wie so ein Sprungtuch für kleine Enten. Hat zum Glück funktioniert. Die Enten haben es alle überlebt, die sind dann mit Futter versorgt worden und am Ende konnten Feuerwehr und Helfer gemeinsam alle Küken und die Entenmama sicher in Obhut nehmen und die wurden dann im Eisbach ausgesetzt. Also ein echtes Happy Ente. Jetzt Feel Good Music, hier ist Holly Humberstone mit

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1: 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Geben wir Gas mit einem Hit aus den 2000ern, Vanessa Amorosi, Absolutely Everybody. Außerdem dreht Ray Dalton auf.

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2: Ich bin Christoph Kreis und darüber spricht München heute Nachmittag. München Stadt und Land haben wieder ein Leihradsystem. Die Bikes sind für die sogenannte letzte Meile gedacht und für viele Münchnerinnen und Münchner ist Mayradl sogar kostenlos. München-Reporter Ingmar Dressler.
3: Ja, wer ein Deutschland-Ticket oder ein MVG oder MVV-Abo hat, muss theoretisch nie was zahlen. Denn ihr könnt 30 Minuten umsonst fahren, dann einfach aufs nächste Rad steigen und wieder eine halbe Stunde kostenlos unterwegs sein. 6.700 Räder und E-Bikes werden heute in München und 36 weiteren Gemeinden im Umland aufgestellt. Bilder und mehr Infos gibt's in der Charivari Insta-Story.
2: Jüngstes prominentes Beispiel, das gerade durchs Netz geistert, Italiens Regierungschefin Meloni in Dessous. Meist sind es Frauen, die mithilfe von KI in sexualisierten Positionen und Situationen dargestellt werden. Software, mit der diese sogenannten Deepfakes kreiert werden können, sollen jetzt EU-weit verboten werden, damit solche Bilder erst gar nicht mehr entstehen können. Abgezockt von den eigenen Leuten und das über Jahre. Die Polizei hat heute das Spatenhaus an der Münchner Oper durchsucht, weil der Wirtsfamilie Kufler Unstimmigkeiten bei den Umsätzen des Restaurants aufgefallen waren. Eine ganze Bande von Mitarbeitern soll systematisch Geld abgezweigt haben. Gäste des Spatenhauses sollen aber nicht geschädigt worden sein.
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2: Eine lustige Geschichte rund um Papst Leo XIV. Der wollte etwas an seinem bürgerlichen Bankaccount in den USA ändern, hätte dafür aber persönlich erscheinen müssen. Als er die Bankangestellte gefragt hat, ob es denn was helfe, dass er Papst Leo sei, hat die einfach aufgelegt. Ein Mitarbeiter des Kirchenoberhaupts hat die Sache dann für ihn gedeichselt. Das waren die Nachrichten aus München und der Welt.
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4: 16 Grad in diesem Moment. Sonne, Wolken, alles im Wechsel. Regen immer wieder möglich, jetzt auch am Abend. Auch generell ein bisschen kühler als die letzten Tage. Morgen dann am Freitag zum Start ins Wochenende wieder Sonne pur mit bis zu 20 Grad.
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4: So, eine Meldung habe ich nur, aber die hat in sich sehr wichtig momentan die A99, die Ostumfahrung Richtung Nürnberg. Die ist nämlich gesperrt zwischen Hohenbrunn und Haar. Hier gab es einen Unfall und die

0: Bergungsarbeiten laufen nach wie vor, also absoluter Stillstand hier auf der A99.
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0: So frisch reingekommen, Neuried, die Münchner Straße, Ecke Ammerseestraße in der 30er-Zone.
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0: Ja, ist harter Tobak. Also ich meine, es gibt ja genug von euch, die sich ganz gerne Horrorfilme reinziehen, aber die Story zu dem Film, hoioioi, also ist, glaube ich, was für Hartgesottene. Worum geht's hier bei mir erstmal? Hi, ich bin der Tobi. Ja, Donnerstag ist Kinotag hier bei uns. Kinogott Emu stellt hier morgens immer tolle neue Filme vor. In dem Fall, ja, wie gesagt, ein gruseliger Horrorstreifen. Um was geht's?
1: Es ist wirklich keine gute Idee, wenn man so eine uralte Todespfeife der Maya-Kultur findet, die dann auch zu benutzen, weil wer den Pfiff hört, muss in den nächsten Tagen sterben. Darum geht's in dem Film Whistle. Ein paar Teenager müssen dann irgendwie einen Weg finden, wie sie diesen schrecklichen Fluch brechen. Mhm. Und jeder, der schon mal Final Destination und The Ring gesehen hat, wird sich denken, ah ja, das kenne ich doch, immer ein Teenie weniger, bis nur noch einer übrig bleibt. Leider halt nicht so gut wie in den anderen Filmen. Die ganze Zeit hat man so das Gefühl von, oh, jetzt passiert gleich was Schlimmes, jetzt passiert gleich was Schlimmes. Es gibt dunkle Gänge und brillante Dialoge wie, hey Dean, bist du das? Ist da jemand? Und dann passiert was Schlimmes. Die Story hat wenig Substanz. Die Effekte, ich sag mal, sind gut gemacht. Und alles dreht sich um die große Frage, würdest du wissen wollen, wie du stirbst, noch bevor du stirbst?
2: Ach.
1: Whistle, und wirklich nur was für Horrorfans, ist jetzt im Kino.
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Also ganz ehrlich, wenn es jetzt noch länger dauert, es ist ja absurd. Meine Lieben, während ich hier Radio mache, versuche ich gerade, bei einem Facharzt durchzukommen, um einen Termin auszumachen, bei einem Orthopäden. Ja, bin der Tobi hier auf 95.5 Charivari. Und ich versuche das seit heute Morgen 9 Uhr und es ist die ganze Zeit belegt oder Warteschleife. Gleich sind sie dran, naja, Viertelstunde später, nichts passiert. Ja. Wartezeit inzwischen und der ganze Stress, ne, hätte ausgereicht, um Selbstmedizin zu studieren. Was soll die K...

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2: Ja. Hey, ich den ganzen Tag schon so irgendwie. Also ich bin nach gestern Abend Bayern-Paris komplett durch heute. Wer noch?
3: Also,
2: wir müssen uns ein bisschen, ich sag mal, wieder auf Laune bringen irgendwie. Und zwar gleich mit Feel Good Music von den Kaiser Chiefs und Ruby hier bei mir. Ist ein Versuch wert.
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13: Ich bin Christoph Kreis und darüber spricht München heute Nachmittag. Ab heute werden fast 7000 Stück nach und nach aufgestellt. München Stadt und Land haben nach monatelanger Pause wieder ein Leihradsystem namens MyRadl. Die Räder mit den markanten blauen Schutzblechen am Hinterrad gibt's im Stadtgebiet und in 36 Gemeinden rund um München herum. Schmankerl, wer ein Deutschlandticket oder ein MVV-Abo hat, der kann die Räder 30 Minuten lang gratis ausleihen. Die Deutsche Bahn ist seit Jahresbeginn pünktlicher geworden. Im Januar war fast jeder zweite Fernzug zu spät. Die Quote lag bei unterirdischen 52%. Im April waren es immerhin über 64%. Was dagegen aber nicht besser geworden ist, sind die Gleise. Trotz Milliardeninvestitionen gibt sich die Bahn intern selbst nur die Schulnote 3 für ihr Schienennetz. Sie sollen sich auf Kosten ihres Arbeitgebers bereichert haben und das über Jahre hinweg. Im Spatenhaus an der Münchner Oper soll eine Bande von Mitarbeitern systematisch Geld unterschlagen haben, und zwar indem sie Barzahlungen von Kunden nicht in die Kassen gebucht haben. Die Wirte des Spatenhauses sprechen von Enttäuschung und von zerrüttetem Vertrauen, die Kripo ermittelt. Das waren die Nachrichten aus München und der Welt.
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15: So ein munteres und zeitgleich wirres Auf und Ab, oder? In Sachen Wetter, Sonne, Wolken, Regen, Sturm, alles irgendwie heute Programm bei momentan 17 Grad. Morgen wird's wieder konstant frühlingshaft. Morgen am Freitag deutlich mehr Sonne und bis zu 20 Grad.
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15: So, und da haben wir von euch auch reingemeldet bekommen. Im Fokus momentan die A99 Richtung Nürnberg. Es gab einen Unfall zwischen Ottobrunn und Putzbrunn mit LKW und Transporter. Es staut sich ab dem Kreuz Süd. Und der Zeitverlust in dem Bereich aktuell bei 25 Minuten.
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15: So, am Schlachthof stehen's auf der Tumblinger Straße, dann mit dabei Hade Jagdfeldring und Neuried. Die Münchner Straße, und zwar Ecke Ammerseestraße, wird hier geknipst in der 30er-Zone. Gebt's Obacht!

Ah, Mai, komm. Es hilft ja nichts. Ragazzi, gemeinsam raus aus dem Schwermut nach gestern. Hier, ihr wisst Bescheid. Champions League aus, die Bayern gegen Paris. Könnt ihr jetzt schon nochmal ein Fass aufmachen und ein bisschen auf den Schiri ragen? Ich habe mich jetzt dazu entschlossen, hier Feel Good Music auf 95.5 Charivari zu spielen. Ne? Mal wieder auf die Höhe kommen. Aber es ist schon ein bisschen Katerstimmung heute. Man merkt das, ja.

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2: Ein paar ganz ordentliche und vor allem einigermaßen jetzt im Kontext zu anderen Konzerten bezahlbare Tickets sind noch übrig für die Pussycat Dolls. Die kommen uns hier in München in der Olympiahalle am 14. September besuchen. Wer will, wer mag, gern mal noch irgendwie ein paar Tickets mitnehmen. Und ansonsten hören wir die Pussycat Dolls auch gleich hier bei mir in der Show mit Stick With You.
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2: Ich bin Christoph Kreis und darüber spricht München heute Nachmittag. 30 Minuten Rad ausleihen, für viele von euch sogar kostenlos. Heute ist in München und 36 weiteren Gemeinden im Umland das neue Leihradkonzept MyRadl gestartet. Fast 7000 Räder und E-Bikes werden heute überall verteilt. Wer ein Deutschlandticket oder ein anderes ÖPNV-Abo hat, kann die erste halbe Stunde gratis radeln. Bilder und mehr Infos in der Charivari Insta-Story. Seit Januar bekommen 18-jährige Männer ja einen Fragebogen zum freiwilligen Wehrdienst geschickt. Den auszufüllen ist Pflicht. Trotzdem bleibt bislang mehr als jeder vierte Fragebogen unbeantwortet. Das Verteidigungsministerium kündigt an, dem nachgehen zu wollen. Den Verweigerern drohen Bußgelder. Die Wirtsfamilie Kufler spricht von zerrüttetem Vertrauen. Im Spatenhaus an der Münchner Oper sollen Mitarbeiter jahrelang ihre Chefs betrogen haben, München-Reporter Thomas Kilian.
3: Ja, selbst die Münchner Kripo ist vom Ausmaß der Abzocke im Spatenhaus überrascht. Unter den Angestellten soll sich eine Art kriminelle Bande geformt haben, die über Jahre Geld abgezweigt hat. Systematisch sollen barbezahlte Rechnungen nicht gebucht worden sein. Wie hoch der Schaden ist, ist noch unklar, aber Gäste sollen wohl nicht abgezockt worden sein.
1: Und das googelt München gerade.
2: Hände weg vom Oktoberfest, fordern die Initiatoren der neuen Online-Petition Rettet die Wiesen. Sie fordern, dass die Regierung von Oberbayern das Vergabeverfahren für die Zelte so lässt, wie es ist, damit die Wiesen münchnerisch bleibt. Die Behörde prüft im Moment rechtlich, ob die Zelte künftig EU-weit ausgeschrieben werden müssen. Das waren die Nachrichten aus München und der Welt.
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5: Ja, 17 Grad in diesem Moment. Sonne in der Stadt. Viele Wolken dennoch über München. Und das bedeutet für die nächsten Stunden eine Regenwahrscheinlichkeit von 25%. Also heute irgendwie alles mit dabei. Morgen wird dann wieder konstant Frühling. Morgen am Freitag zum Start ins Wochenende viel Sonne und bis zu 20 Grad.
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5: Ja, das ganz normale Feierabendgewurschtel natürlich auf dem mittleren Ring auch geht los. Viele, viele kleine Staus momentan. Den längsten messen wir auf der A99 Richtung Lindau. Hier wegen eines kaputten Autos auf der Fahrbahn aktuell 24 Minuten Zeitverlust zwischen Neuherberg und Allach.
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5: Der allerneueste in Neuried auf der Münchner Straße, Ecke Ammerseestraße in der 30er-Zone. Ja, ja.

Meine Lieben, hello, hello. Hello, hello. Hier auf 95.5 Charivari. So. Donnerstag ist ja bei uns immer Kinotag, ne? Da kommt immer unser ganz lieber Kinogott Emu hereinspaziert in der Früh und stellt neue Filme vor, die hier bei uns in München in den Lichtspielhäusern anlaufen. Und da geht es jetzt um einen Film, der, ja, kann man so sagen, auch ein bisschen Geschichtsunterricht ist.

0: hatte so gar keine Lust auf diesen Film. Draußen mega Wetter und dann soll ich mir ein Drama angucken über die Nürnberger NS-Prozesse. Mhm. Und dann hat mich dieser Film aber so erwischt.
1: Echt?
0: Oh, der schafft wirklich etwas Unmögliches, nämlich ein wirklich wichtiger Film zu sein, von enormer historischer Bedeutung.
1: Ja.
0: Und gleichzeitig halt auch ein unfassbar geiler, spannender Hollywood-Thriller, der mich von Anfang bis Ende gepackt hat. Hm. Oscar-Gewinner Russell Crowe spielt den NS-Reichsmarschall Hermann Göring. Der sitzt im Gefängnis wie so ein Tiger in seinem Käfig und er spielt das mit einer Wucht, dass er von mir aus gleich 3 Oscars dafür verdient hätte.
1: Boah, ich hab Gänsehaut.
0: Jedes Wort aus seinem Mund klingt wie ein Donnerschlag. Was macht normale Menschen zu Monstern? Welche Lügen erzählen sie sich selbst, um die schlimmsten Dinge zu rechtfertigen? Je länger dieser Prozess dauert, desto mehr stehen einem die Haare zu Berge. Für mich ist das ein Meisterwerk auf Augenhöhe mit Das Schweigen der Lämmer. Nürnberg ist jetzt im Kino.
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Donnerstag in München. So, Ragazzi, ihr hört 95.5 Charivari. Ich bin der Tobi und hab jetzt den Kamerad Schnürschuh für euch. Ja, den Kamerad. Kamerad Schnürschuh, auch so eine Aussage, die ein Lehrer von mir immer wieder nonstop, wenn er mit mir gesprochen hat, wiederholt hat. Na, Kamerad Schnürschuh, haben wir die Hausaufgaben gemacht?

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2: So, der gute Jack Johnson kommt gleich vorbei, ganz entspannt mit Upside Down. Und so ein bisschen Entspannung nach einer Woche, die sich schon wieder zieht wie Kaugummi, gar nicht so verkehrt, oder?
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11: Ich bin Christoph Kreis und darüber spricht München heute Nachmittag. In und um München wohnen über 1 Million Deutschland-Ticket-Abonnentinnen und Abonnenten. Und sie alle profitieren vom neuen Leihradsystem Mayradl, das heute gestartet ist. In München und 36 Gemeinden im Umland sind die ersten 30 Leihradminuten nämlich kostenlos. Insgesamt werden fast 7000 Räder innerhalb der nächsten Tage aufgestellt. Abgezockt von den eigenen Leuten und das über Jahre. Die Polizei hat heute das Spatenhaus an der Münchner Oper durchsucht, weil der Wirtsfamilie Kufler Unstimmigkeiten bei den Umsätzen des Restaurants aufgefallen waren. Eine ganze Bande von Mitarbeitern soll systematisch Geld abgezweigt haben. Gäste des Spatenhauses sollen nicht geschädigt worden sein. Ihr nehmt zum Beispiel eine Allergietablette und die wirkt einfach nicht, dann liegt's vielleicht an eurer Körperhaltung. US-Forscher haben jetzt rausgefunden, jede Pille, egal gegen was, wirkt am schnellsten, wenn man dabei auf der rechten Seite liegt. Das hat mit der Position des Magens innerhalb des Körpers zu tun. Das waren die Nachrichten aus München und der Welt.
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13: 16 Grad sind es momentan, dennoch viele Wolken über München, Sonne auch mit dabei. Irgendwie ja, all-inclusive heute, oder? Es ist auch teilweise sehr windig. Morgen wird dann wieder konstant schöner. Morgen am Freitag zum Start ins Wochenende durchweg viel Sonne und bis zu 20 Grad.
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13: So kurz und knapp, immer um halb. Die längsten Staus bei mir, da sehe ich natürlich die A94 in diesem Moment. Bei euch Richtung Passau gut was los zwischen Am Moosfeld und Markt Schwaben. Der Zeitverlust hier bei 12 Minuten. Dann 31 Minuten Zeitverlust auf der A99 Richtung Lindau. Hier klemmt es momentan wie immer eigentlich um die Zeit zwischen Neuherberg und Allach.
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13: So, Schlawiner-Alarm in Neuried auf der Münchner Straße, Ecke Ammerseestraße in der 30er-Zone. Und wenn ihr noch was habt, ganz entspannt eine WhatsApp hier ins Studio reinschicken. Die Nummer gibt's auf charivari.de.

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1: Na ja.
2: Ja. Schwermut irgendwie heute bei mir. Bei wem noch? Glaube ich, bin ich der Einzige, oder? Nach gestern. Bayern Paris. Der Tag danach. Bisschen Katerstimmung. Also, ja. Ich könnte jetzt ein bisschen ragen und einen riesen Fass aufmachen. Schiedsrichter und Co. Nein, komm. Komm, wir bleiben cool und übergeben lieber hier an meinen Kollegen Luis. Luis, übernehmen Sie. Ach ja.
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6: Buffen. Also Buffen ist, wenn man etwas stärker macht. Also zum Beispiel, wenn man auch wieder im Videospiel einen Charakter stärker macht und der mehr Schaden macht, dann wird er gebufft.
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2: So ein bisschen R&B hier gleich. Ne? Die guten alten Zeiten hochleben lassen, als wir hier in den 2000ern auch in München auf R&B noch ganz, ganz oft feiern gegangen sind. Ne? Im Crowns Club, ins Living 4, in den Choice Club und Co. Da lief halt sowas wie Neo mit So Sick rauf und runter. So gut, hören wir auch gleich hier bei mir.
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2: Ich bin Christoph Kreis und darüber spricht München heute Nachmittag. München Stadt und Land haben wieder ein Leihradsystem. Mayradl heißt es, ist für die sogenannte letzte Meile gedacht und für viele Münchnerinnen und Münchner sogar kostenlos. München-Reporter Ingmar Dressler.
3: Ja, wer ein Deutschland-Ticket oder ein MVV-Abo hat, muss theoretisch nie was zahlen. Denn dann sind die ersten 30 Minuten immer gratis, selbst wenn ihr zwischendurch das Rad wechselt. 6.700 Räder und E-Bikes werden heute in München und 36 weiteren Gemeinden im Umland aufgestellt. Bilder und mehr Infos gibt's in der Charivari Insta-Story.
2: Die Fernzüge der Bahn sind zuletzt wieder pünktlicher geworden. Im Januar noch lag die Pünktlichkeitsquote bei unterirdischen 52%. Im April waren es immerhin über 64%. Was nicht besser geworden ist, sind die Gleise. Trotz Milliardeninvestitionen gibt sich die Bahn intern selbst nur die Schulnote 3 für ihr Schienennetz. Sie sollen sich auf Kosten ihres Arbeitgebers bereichert haben und das über Jahre hinweg. Im Spatenhaus an der Münchner Oper soll eine Bande von Mitarbeitern systematisch Geld unterschlagen haben. Und zwar, indem sie Barzahlungen von Kunden nicht in die Kassen eingebucht haben. Die Wirte des Spatenhauses sprechen von Enttäuschung und zerrüttetem Vertrauen, die Kripo ermittelt.
1: Und das googelt München gerade.
2: Am alten Botanischen Garten steht jetzt ein abenteuerliches Konstrukt aus Holz und Metall. Es nennt sich Buchberg und ist ein zweistöckiger Biergarten, der heute eröffnet hat. Es ist das neueste Projekt der Taskforce Hauptbahnhof, mit der die Stadt das Bahnhofsviertel aufhübschen will. Bilder findet ihr in der Charivari Insta-Story. Das waren die Nachrichten aus München und der Welt.
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5: Soweit alles tutto bene, oder? 16 Grad in diesem Moment. Die Sonne hat sich durchgesetzt. Dennoch viele Wolken über München. Und yes, im Laufe des Abends und in der Nacht kann es hier und da mal tröpfeln. Morgen wird es dann nochmal schöner. Deutlich mehr Sonne nochmal am Freitag und bis zu 20 Grad.
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5: So, geschäftiges Gewurschtel auf dem mittleren Ring. Klar, Feierabendverkehr um kurz nach 5. Wichtig auch in diesem Moment die A96 rein nach München. Hier verliert ihr momentan am Autobahnende zwischen Leim und Sendling 11 Minuten. Dann A99 im Fokus, zum einen die Ostumfahrung Richtung Nürnberg. Hier gab es einen Unfall zwischen Aschheim-Ismaning und dem Kreuz Nord. Auf der Westseite Richtung Lindau wie immer heftiger Stau zwischen Fröttmanning und Allach. Der ist 9 Kilometer lang und der Zeitverlust aktuell bei 29 Minuten.
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5: So, wo stingern's denn? In Haidhausen auf der Einsteinstraße. Und noch so ein lieber, netter Freund. In Neuried auf der Münchner Straße, Ecke Ammerseestraße, in der 30er-Zone.
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0: sich vor Angst ja schon fast einbieseln. Kann Programm sein, die armen Kinositze, ey. Also, es geht jetzt um einen Kinofilm, der sehr gruselig ist, hier auf 95.5 Charivari, denn ja, Donnerstag ist bei uns immer Kinotag, da kommt Kinogott Emu vorbei und wie gesagt, er hat heute Morgen einen neuen Gruselstreifen vorgestellt.
1: Es ist wirklich keine gute Idee, wenn man so eine uralte Todespfeife der Maya-Kultur findet, die dann auch zu benutzen, weil wer den Pfiff hört, muss in den nächsten Tagen sterben. Darum geht es in dem Film Whistle. Ein paar Teenager müssen dann irgendwie einen Weg finden, wie sie diesen schrecklichen Fluch brechen. Mhm. Und jeder, der schon mal Final Destination und The Ring gesehen hat, wird sich denken, ah ja, das kenne ich doch, immer ein Teenie weniger, bis nur noch einer übrig bleibt. Leider halt nicht so gut wie in den anderen Filmen. Mhm. Die ganze Zeit hat man so das Gefühl von, oh, jetzt passiert gleich was Schlimmes, jetzt passiert gleich was Schlimmes. Es gibt dunkle Gänge und brillante Dialoge wie, hey Dean, bist du das? Ist da jemand? Und dann passiert was Schlimmes. Die Story hat wenig Substanz. Die Effekte, ich sag mal, sind gut gemacht. Und alles dreht sich um die große Frage, würdest du wissen wollen, wie du stirbst, noch bevor du stirbst?
2: Ach.
1: Whistle, und wirklich nur was für Horrorfans, ist jetzt im Kino.
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three, four. Hey, hey, hey, hey, hey. Versuche mich hier ein bisschen locker zu machen. Nach einem anstrengenden Donnerstag, gemeinsam mit euch hier auf den Beat von Olivia Dean's Man I Need, hören wir jetzt hier auf 95.5 Charivari. Der kommt relativ losgelöst und unbeschwert daher. Oh, losgelöst und unbeschwert, das wär's jetzt, oder? Also, schauen wir mal, was wir machen können. Olivia Dean übernimmt jetzt, ich bin der Tobi und...

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2: Ja, es ist nach wie vor irgendwie schwierig. Es ist jetzt gute 20 Stunden her, so, dass wir gegen Paris ausgeschieden sind. Aber dieser Schwermut, er schwingt irgendwie noch ein bisschen so mit. Also ein bisschen Katerstimmung heute in München nach dem Champions League aus. Der Bayern von gestern auch noch ein bisschen Wut bei mir persönlich, muss ich sagen, auf den Schiri. Also ich muss mich auch gleich noch mal ein bisschen, ich sag mal, aufhypen, ne? Mund abputzen, weitermachen. Gleich mit Feel Good Music von Kato und John oder auch Baby Bash. Wir machen es uns trotzdem schön heute Abend.
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2: Und gleich 5:30.
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3: Ich bin Christoph Kreis und darüber spricht München heute Nachmittag. Leihräder kosten normalerweise ja was, für viele von euch sind sie aber gratis. Heute ist in München und 36 weiteren Gemeinden im Umland das neue Leihradkonzept MyRadl gestartet. Fast 7000 Räder und E-Bikes werden in den nächsten Tagen verteilt. Wer ein Deutschland-Ticket oder ein anderes ÖPNV-Abo hat, kann die erste halbe Stunde immer kostenlos radeln. Bilder und mehr Infos in der Charivari Insta-Story. Bund, Länder und Kommunen müssen den Gürtel wohl noch enger schnallen. Denn laut der neuesten Schätzung sinken die Steuereinnahmen in diesem Jahr um rund 18 bis 2030 um fast 90 Milliarden Euro. Der Hauptgrund seien die hohen Energiepreise als direkte Folge des Iran-Kriegs, so Finanzminister Klingbeil. Er und seine SPD wollen Spitzeneinkommen höher besteuern. Kanzler Merz lehnt das ab. Die Münchner Kripo hat insgesamt 50 Verdächtige auf ihrer Liste. Im Restaurant Spatenhaus an der Oper sollen Mitarbeiter eine kriminelle Bande gebildet und über Jahre systematisch Geld abgezweigt haben. Etwa indem sie bar bezahlte Speisen einfach nicht gebucht haben. Wie hoch der Schaden für das Spatenhaus ist, ist noch unklar. Gäste sollen aber nicht abgezockt worden sein. Das waren die Nachrichten aus München und der Welt.
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4: 15 Grad in diesem Moment, viele Wolken über München und im Laufe des Abends und auch in der Nacht ist Regen möglich. Morgen dann am Freitag nicht. Hier scheint ganz, ganz viel und ganz oft und ganz intensiv vehement die Sonne bei bis zu 20 Grad.
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4: So geschäftiges Treiben hier in München auf vielen Straßen, natürlich auch auf dem Mittleren Ring im Feierabendverkehr. Den längsten Stau, den messen wir aktuell auf der A99 Richtung Lindau. Hier sind 26 Minuten plus zwischen Neuherberg und Allach.
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4: Und der neueste in Neuried auf der Münchner Straße, Ecke Ammerseestraße.
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0: Donnerstag in München. Hello, hello, bin der Tobi hier auf 95.5 Charivari und Donnerstag ist ja auch hier bei uns immer Kinotag, da starten die ganzen neuen Filme. Und Kinogott Emu kommt uns donnerstags immer besuchen und stellt da neue Streifen vor und hat jetzt einen, ja, ziemlich wuchtigen Film am Start. Unter anderem mit dabei Russell Crowe.
1: Oh, ich hatte so gar keine Lust auf diesen Film. Draußen mega Wetter und dann soll ich mir ein Drama angucken über die Nürnberger NS-Prozesse. Und dann hat mich dieser Film aber so erwischt.
2: Echt?
1: Oh, der schafft wirklich etwas Unmögliches, nämlich ein wirklich wichtiger Film zu sein, von enormer historischer Bedeutung.
2: Ja.
1: Und gleichzeitig halt auch ein unfassbar geiler, spannender Hollywood-Thriller, der mich von Anfang bis Ende gepackt hat. Hm. Oscar-Gewinner Russell Crowe spielt den NS-Reichsmarschall Hermann Göring. Der sitzt im Gefängnis wie so ein Tiger in seinem Käfig und er spielt das mit einer Wucht, dass er von mir aus gleich 3 Oscars dafür verdient hätte.
2: Boah, ich hab Gänsehaut.
1: Jedes Wort aus seinem Mund klingt wie ein Donnerschlag. Was macht normale Menschen zu Monstern? Welche Lügen erzählen sie sich selbst, um die schlimmsten Dinge zu rechtfertigen? Je länger dieser Prozess dauert, desto mehr stehen einem die Haare zu Berge. Für mich ist das ein Meisterwerk auf Augenhöhe mit Das Schweigen der Lämmer. Nürnberg ist jetzt im Kino.
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2: Yes, meine lieben Ragazzi, da habe ich gleich viel Good Music für euch von Taylor Swift und Stardust mit Music Sounds Better With You aus den 2000ern. Spiele ich euch auch noch.
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1: Ich bin Christoph Kreis und darüber spricht München heute Abend. Im Münchner Rathaus stellen sie sich auf eine lange Nacht ein. Das Fünf-Parteien-Bündnis, das Oberbürgermeister Krause künftig anführen wird, feilscht um die letzten Punkte im Koalitionsvertrag. Der soll morgen vorgestellt werden. Krause sagt daher, wir gehen erst raus, wenn wir alles gelöst haben. Streitpunkt war zuletzt unter anderem noch der Mieterschutz. Den wollen Grüne und SPD stärken. FDP und Freie Wähler dagegen wollen keine zu strengen Vorgaben. Seit Januar bekommen 18-jährige Männer ja einen Fragebogen zum freiwilligen Wehrdienst geschickt. Den auszufüllen ist Pflicht, trotzdem bleibt bislang mehr als jeder vierte davon unbeantwortet. Das Verteidigungsministerium kündigt an, dem nachgehen zu wollen. Den Verweigerern drohen Bußgelder. Die Wirtsfamilie Kufler spricht von zerrüttetem Vertrauen. Im Spatenhaus an der Münchner Oper sollen Mitarbeiter jahrelang ihre Chefs betrogen haben, München-Reporter Thomas Kilian.
2: Ja, selbst die Münchner Kripo ist vom Ausmaß der Abzocke im Spatenhaus überrascht. Unter den Angestellten soll sich eine Art kriminelle Bande geformt haben, die über Jahre Geld abgezweigt hat. Systematisch sollen barbezahlte Rechnungen nicht gebucht worden sein. Wie hoch der Schaden ist, ist noch unklar, aber Gäste sollen wohl nicht abgezockt worden sein.
0: Und das googelt München gerade.
1: Viele von euch haben sie schon entdeckt. In München und in 36 Umlandsgemeinden stehen seit heute neue Leihräder mit markanten blauen Schutzblechen. Das Konzept MyRadl ist der Nachfolger der MVG-Leihräder. Wer ein ÖPNV-Abo wie etwa ein Deutschland-Ticket hat, radelt die erste halbe Stunde immer gratis. Das waren die Nachrichten aus München und der Welt.
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4: So, good news. Die Regenwahrscheinlichkeit für die nächsten Stunden und die Nacht ist runter auf 5%. Wird wohl trocken bleiben, sehr schön, und morgen dann viel Sonne am Freitag hier bei uns in München und bis zu 20 Grad.
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4: So, wichtigste Meldung kommt momentan aus der City, und zwar im Bereich des McRaw-Grabens. Genauer gesagt im Kreuzungsbereich Peter-Autzinger-Stadelheimer Straße gab es einen Unfall. Hier momentan Bergungsarbeiten.
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4: So, wo stehen Sie denn, unsere allerliebsten, besten, tollsten Freunde? Sie stehen in Haidhausen auf der Einsteinstraße, in Obermenzing auf der Offenbachstraße. Und noch so ein Schlawiner in Ramersdorf auf der Uppenbornstraße gibt's. Obacht, und ansonsten Ragazzi, buonasera.

0: Ja, ist harter Tobak. Also ich meine, es gibt ja genug von euch, die sich ganz gerne Horrorfilme reinziehen, aber die Story zu dem Film, hoioioi, also ist, glaube ich, was für Hartgesottene. Worum geht's hier bei mir? Erstmal, hi, ich bin der Tobi. Ja, Donnerstag ist Kinotag hier bei uns. Kinogott Emu stellt hier morgens immer tolle neue Filme vor. In dem Fall, ja, wie gesagt, ein gruseliger Horrorstreifen. Um was geht's?
1: Es ist wirklich keine gute Idee, wenn man so eine uralte Todespfeife der Maya-Kultur findet, die dann auch zu benutzen, weil wer den Pfiff hört, muss in den nächsten Tagen sterben. Darum geht's in dem Film Whistle. Ein paar Teenager müssen dann irgendwie einen Weg finden, wie sie diesen schrecklichen Fluch brechen. Mhm. Und jeder, der schon mal Final Destination und The Ring gesehen hat, wird sich denken, ah ja, das kenne ich doch, immer ein Teenie weniger, bis nur noch einer übrig bleibt. Leider halt nicht so gut wie in den anderen Filmen. Mhm. Die ganze Zeit hat man so das Gefühl von, oh, jetzt passiert gleich was Schlimmes, jetzt passiert gleich was Schlimmes. Es gibt dunkle Gänge und brillante Dialoge wie, hey Dean, bist du das? Ist da jemand? Und dann passiert was Schlimmes. Die Story hat wenig Substanz. Die Effekte, ich sag mal, sind gut gemacht. Und alles dreht sich um die große Frage, würdest du wissen wollen, wie du stirbst, noch bevor du stirbst?
2: Ach.
1: Whistle, und wirklich nur was für Horrorfans, ist jetzt im Kino.
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0: Disturbia. 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
1: Ich muss aufhören, über gestern Abend zu sprechen, oder? Champions League, Disturbia, verstörend. Gehen jetzt nicht näher auf die Schiedsrichterleistung ein, sondern fokussieren uns auf die Zukunft, beziehungsweise jetzt auf diesen Abend. Und da wünsche ich euch eine gemütliche Zeit. Jetzt zum Beispiel hier auf 95.5 Charivari mit Michael Patrick Kelly. 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
2: So, die Entscheidung ist wohl gefallen, wo sie heiraten werden demnächst. Dua Lipa und Callum. Heißt der Scott oder Turner? Jetzt habe ich es gerade vergessen. Egal. Also, Dua Lipa und ihr Callum. Die haben sich jetzt entschieden, wo sie heiraten werden. Ich spiele gleich Musik von Dua Lipa und verrate euch wo. Sagen wir mal so, dieses Land ist uns auch hier in München geläufig. Da fahren wir auch gern mal hin irgendwie. Zumindest hin und wieder.
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6: Ich bin Christoph Kreis und darüber spricht München heute Abend. Der Kaffeekonsum im Rathaus dürfte heute massiv sein. Die künftige erweiterte Münchner Ampel aus Grünen, SPD, FDP, Freien Wählern und Rosa Liste berät über die letzten Eckpunkte ihres Koalitionsvertrags. Oberbürgermeister Krause hat alle auf eine Sitzung bis spät in die Nacht eingeschworen und die muss wohl auch sein. Morgen soll der Vertrag nämlich schon vorgestellt werden. Die Münchner Kripo hat heute das Spatenhaus durchsucht. In dem beliebten Restaurant an der Oper sollen sich Mitarbeiter über Jahre systematisch bereichert haben. Die Bande soll zum Beispiel Lebensmittel geklaut oder Bestellungen nicht gebucht und dann trotzdem abkassiert haben. Den Gästen soll kein Schaden entstanden sein. Wie viel Geld das Spatenhaus verloren hat, ist noch unklar. Ihr nehmt zum Beispiel eine Allergie- oder eine Kopfschmerztablette und die wirkt einfach nicht, dann liegt's vielleicht an eurer Körperhaltung. US-Forscher haben jetzt rausgefunden, jede Pille, egal gegen was, wirkt am schnellsten, wenn man dabei auf der rechten Seite liegt. Das hat mit der Position des Magens innerhalb des Körpers zu tun. Das waren die Nachrichten aus München und der Welt.
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8: So, Regenwahrscheinlichkeit für die nächsten Stunden bei 5%. Also nicht so hoch, obwohl es gar nicht so danach aussieht, dass es trocken bleiben könnte.
9: Ne? Schau gerade nochmal. Nee.
8: Viele Wolken über München, also mal gucken, was wird. In der Nacht auf jeden Fall bis zu 10 Grad. Morgen dann deutlich mehr Sonne als heute und 20 Grad in der Spitze.
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8: Wichtigste Meldung kommt von der A8 und zwar von der Überleitung auf die A995 zwischen dem Rastplatz Bruntal und Sauerlach. Ein Pannenauto. Vorsicht.
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8: Der neueste Blitzer kommt vom Klaus. Aschheim, Erdinger Landstraße in der Ortsdurchfahrt nach Dornach. Dankeschön.
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0: Ey, da war's so schön. Warum nicht gleich da heiraten? Komm. Wir hatten da so eine schöne Zeit. Und lass nicht Venedig machen. Nein, nein, nein. Wir sind genau dann wieder da, wo wir waren. Kürzlich im Urlaub. In Palermo. Lass da heiraten, Schatz. Was hältst du davon? Amore, ich wäre komplett dabei. Ja, darum, oder so könnte es sich abgespielt haben. Zwischen Callum Turner und seiner Verlobten. Da berichten italienische Zeitungen jetzt, dass demnächst die Hochzeit eben wohl in Bella Palermo auf Sizilien stattfinden wird. Ich verstehe es komplett. Meraviglioso.
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2: Ja, und mit aktueller Musik von... Bin irgendwie nach gestern Abend noch nicht so ganz auf der Höhe heute. Den ganzen Tag schon. So ein Mix aus Durcheinander, Schwermut, Wut auf den Schiri, egal. Bayern Paris, ihr wisst Bescheid. Also, ich wollte euch sagen, Shania Twain kommt gleich vorbei. Außerdem Ed Sheeran. So, jetzt haben wir's.
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2: Ich bin Christoph Kreis und

0: Minister Krause alle auf Verhandlungen bis tief in die Nacht ein. Morgen will das künftige Fünf-Parteien-Bündnis nämlich seinen Koalitionsvertrag vorstellen. Bis dahin müssen noch letzte inhaltliche Streitpunkte geklärt werden und es geht auch noch um Posten, wie die des zweiten und dritten Bürgermeisters. Der Gürtel muss wohl noch enger geschnallt werden. Laut der neuesten Schätzung sinken die Steuereinnahmen des Bundes in diesem Jahr um rund 18 Milliarden Euro. Der Hauptgrund seien die hohen Energiepreise als Folge des Iran-Kriegs, so Finanzminister Klingbeil. Sein Plan? Gegensteuern durch höhere Steuern, etwa auf Spitzeneinkommen. Kanzler Merz allerdings lehnt das ab. München, Stadt und Land haben wieder ein Leihradsystem. Mayradl heißt es, ist für die sogenannte letzte Meile gedacht und für viele Münchnerinnen und Münchner sogar kostenlos. München-Reporter Ingmar Dressler.
1: Ja, wer ein Deutschland-Ticket oder ein MVV-Abo hat, muss theoretisch nie was zahlen. Denn dann sind die ersten 30 Minuten immer gratis, selbst wenn ihr zwischendurch das Rad wechselt. 6.700 Räder und E-Bikes werden heute in München und 36 weiteren Gemeinden im Umland aufgestellt. Bilder und mehr Infos gibt's in der Charivari Insta-Story.
2: Und das googelt München gerade.
0: Am alten Botanischen Garten steht jetzt ein abenteuerliches Konstrukt aus Holz und Metall. Es nennt sich Buchberg und ist ein zweistöckiger Biergarten, der heute eröffnet wurde. Er ist das neueste Projekt der Taskforce Hauptbahnhof, mit der die Stadt das Bahnhofsviertel aufhübschen will. Auch da Bilder in der Charivari Insta-Story. Das waren die Nachrichten aus München und der Welt.
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5: So, und da haben wir momentan 15 Grad und es wird nicht regnen, so wie es ausschaut die nächsten Stunden. Morgen am Freitag zum Start ins Wochenende dann viel Sonne und die Topwerte bei 21 Grad, jawohl.
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5: So, jetzt ist hier gerade mein kleines Sendesystem abgeschmiert, wo ich sehe, was so los ist. Ah ja, da ist es wieder. Okay, sehr schön. Oh ja, da sehe ich einen Unfall auf der Garmischer Straße und zwar zwischen der Tübinger und Sendling. Da kommt es momentan zu Einschränkungen auf der rechten Spur. Außerdem immer noch ordentlich Verkehr auf der A99 Richtung Lindau zwischen Neuherberg und Allach. Der Zeitverlust bei 25 Minuten.
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5: Ja, und die haben noch nicht Feierabend, nein, nein. In Obermenzing stehen es auf der Offenbachstraße, in Ramersdorf auf der Uppenbornstraße und ein Blitzer in Aschheim. Hier wird geknipst auf der Erdinger Landstraße. Gibt's Obacht und schönen Abend.
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0: Meine Lieben, hello, hello. Hello, hello. Hier auf 95.5 Charivari. So, Donnerstag ist ja bei uns immer Kinotag. Ne? Da kommt immer unser ganz lieber Kinogott Emu hereinspaziert in der Früh und stellt neue Filme vor, die hier bei uns in München in den Lichtspielhäusern anlaufen. Und da geht es jetzt um einen Film, der, ja, kann man so sagen, auch ein bisschen Geschichtsunterricht ist.
1: Oh, ich hatte so gar keine Lust auf diesen Film. Draußen mega Wetter und

0: dann soll ich mir ein Drama angucken über die Nürnberger NS-Prozesse. Und dann hat mich dieser Film aber so erwischt.
1: Echt?
0: Oh, der schafft wirklich etwas Unmögliches, nämlich ein wirklich wichtiger Film zu sein, von enormer historischer Bedeutung.
1: Ja.
0: Und gleichzeitig halt auch ein unfassbar geiler, spannender Hollywood-Thriller, der mich von Anfang bis Ende gepackt hat. Hm. Oscar-Gewinner Russell Crowe spielt den NS-Reichsmarschall Hermann Göring. Der sitzt im Gefängnis wie so ein Tiger in seinem Käfig und er spielt das mit einer Wucht, dass er von mir aus gleich 3 Oscars dafür verdient hätte.
1: Boah, ich hab Gänsehaut.
0: Jedes Wort aus seinem Mund klingt wie ein Donnerschlag. Was macht normale Menschen zu Monstern? Welche Lügen erzählen sie sich selbst, um die schlimmsten Dinge zu rechtfertigen? Je länger dieser Prozess dauert, desto mehr stehen einem die Haare zu Berge. Für mich ist das ein Meisterwerk auf Augenhöhe mit Das Schweigen der Lämmer. Nürnberg ist jetzt im Kino.
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2: Ich bin Florian Klaus. Letzte Woche hatte US-Präsident Trump schon höhere Zölle für Autos aus Europa angekündigt. Jetzt hat er wieder mit Zöllen gedroht. Und zwar, falls die EU ihren Teil des Handelsabkommens aus dem vergangenen August nicht bis Anfang Juli umsetzt. Die EU hatte zugesichert, Zölle zu streichen. Allerdings laufen noch Verhandlungen zur Umsetzung zwischen dem Europaparlament und den Mitgliedstaaten. Der Iran-Krieg belastet die deutsche Wirtschaft stark. Allein dem Bund fehlen laut neuer Steuerschätzung im Jahr 2027 rund 10 Milliarden Euro. Bundesfinanzminister Klingbeil macht dafür vor allem die hohen Energiepreise und eben die wirtschaftlichen Folgen des Konflikts verantwortlich. Suita Sowali berichtet.
3: Für Verbraucher könnte das bedeuten, der finanzielle Spielraum des Staates wird kleiner, also weniger Geld für neue Entlastungen wie den Tankrabatt oder zusätzliche Hilfen. Gleichzeitig wird die Diskussion über Einsparungen wohl wieder lauter, etwa bei Zuschüssen oder Förderprogrammen. Klingbeil sagt trotzdem, die Regierung wolle weiter investieren, Jobs schaffen und

0: und Arbeitsplätze sichern.
1: In bundesweit 24 Musterungszentren sollen junge Menschen ab Mitte 2027 auf ihre Eignung für die Bundeswehr untersucht werden. Darunter sind auch 4 Standorte in Bayern, nämlich Nürnberg, Würzburg, Regensburg und Kempten. Das Verteidigungsministerium hat nach eigenen Angaben Standorte ausgewählt, die gut erreichbar sind, in Regionen mit hoher Bevölkerungsdichte. Ziel sind möglichst viele Bewerber. Freiburg steht zum ersten Mal in einem Europapokalfinale. Der SC setzte sich im Halbfinalrückspiel in der Fußball-Europa League mit 3:1 gegen Sporting Braga aus Portugal durch. Damit drehten die Freiburger die 1:2-Niederlage aus dem Hinspiel. Im Endspiel geht's am 20. Mai in Istanbul gegen Aston Villa.
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2: Ich bin Florian Klaus. Union und SPD wollen die Einkommenssteuer reformieren. Wie das aber genau aussehen soll, da gibt es bisher noch keine Einigkeit. Der Unionsfraktionschef Spahn hat in der Rheinischen Post jetzt angeboten, einen gemeinsamen Vorschlag zu erarbeiten. Im Ziel sei man sich einig, kleine und mittlere Einkommen sollten entlastet werden. Während SPD-Chef Klingbeil aber Spitzenverdienende dafür stärker heranziehen will, will Spahn das nicht darüber gegenfinanzieren. Trotz Waffenruhe haben sich die USA und der Iran gegenseitig in der Straße von Hormus beschossen. Das US-Militär sprach von unprovozierten iranischen Angriffen, auf die mit Schlägen zur Selbstverteidigung reagiert worden sei. Der Iran bestätigte Angriffe auf US-Kriegsschiffe und machte dafür aber amerikanische Attacken auf einen iranischen Öltanker verantwortlich. So unbeliebt wie Friedrich Merz ist noch kein amtierender Bundeskanzler gewesen, zumindest nach Zahlen des ARD-Deutschland-Trends. 83% finden nicht, dass er seine Arbeit gut macht. Damit hat er den Wert seines Vorgängers Scholz kurz vor dem Auseinanderbrechen von dessen Regierung noch unterboten. Freiburg steht im Finale der Fußball-Europa League. Der SC setzte sich im Halbfinalrückspiel gegen Sporting Braga aus Portugal mit 3:1 durch. Fabian Schaffer berichtet.
3: Der Traum vom Finale in Istanbul, er ist in Erfüllung gegangen. Dabei musste der SC eine 1:2 Hinspielniederlage aufholen. Und das Rückspiel, es fing gut an. Ab der 6. Minute musste Braga in Unterzahl spielen. Dorgeles sah rot. In der Folge trafen Kübler, Manzambi und erneut Kübler. Das 1:3 fiel dann aus Sicht der Gäste zu spät und Freiburg steht zum ersten Mal in einem

0: Europapokalfinale. Gegner im Endspiel in Istanbul am 20. Mai ist der englische Club Aston Villa.
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2: Ich bin Florian Klaus. Opfer von häuslicher Gewalt und Stalking sollen künftig besser geschützt werden. Der Bundestag stimmt heute über die elektronische Fußfessel für Täter ab. Suita Sovalli berichtet.
3: Die Technik erkennt, wo sich der Täter gerade aufhält. Kommt er dem Opfer zu nahe, gibt sofort eine Warnung auf ein Empfangsgerät, damit Betroffene schnell reagieren oder Hilfe holen können. Gleichzeitig soll auch direkt die Polizei informiert werden. In Spanien gibt so ein System schon länger. Geplant sind außerdem verpflichtende Trainingskurse für Täter und wer die Fußfessel oder das dazugehörige Handy nicht trägt, müsste künftig mit einer Geldstrafe oder sogar bis zu 3 Jahren Haft rechnen.
2: Nachdem das oberste Gericht der USA von Präsident Trump verhängte Zölle einkassiert hatte, hat er unter Berufung auf ein Handelsgesetz einfach neue Zölle eingeführt. Auch das war aber illegal, hat ein US-Gericht jetzt entschieden. Trump habe das Gesetz falsch ausgelegt, das er herangezogen hat. Der EU hat Trump gerade wieder mit neuen Zöllen gedroht, und zwar für den Fall, dass sie ihren Teil eines Handelsabkommens aus dem vergangenen Jahr nicht bis Anfang Juli einhält. Eigentlich gilt im Irankrieg gerade eine Waffenruhe. Trotzdem sind die USA und der Iran in der Straße von Hormus wieder aufeinandergeprallt. Vom US-Militär hieß es, dass iranische Angriffe abgewehrt worden seien. Darauf habe man mit eigenen Schlägen zur Selbstverteidigung reagiert. Der Iran wirft hingegen den USA vor, die Waffenruhe verletzt zu haben. Und zwar mit einem Angriff auf einen iranischen Öltanker. Freiburg steht im Finale der Fußball-Europa League. Der SC setzte sich im Halbfinalrückspiel gegen Sporting Braga aus Portugal mit 3:1 durch. Das Hinspiel hatten die Freiburger mit 1:2 verloren. Im Endspiel von Istanbul trifft der Bundesligist auf den englischen Club Aston Villa, der sich gegen Nottingham Forest durchsetzte.
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